0: die Wenger Boys und We Like to Party. Na klar, und wenn klein die Radioshow läuft, dann darf natürlich Wunschmusik auch nicht fehlen. Unser Stammhörer Markus hat geschrieben, er wünscht sich Vanessa Amorosi. Hätte ich fast vergessen, den Titel, aber ich freue mich drauf. Absolutely Everybody.
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0: Die 90er waren voller Boybands, ja klar. Und da durfte Dieter Bohlen und seine Boyband natürlich auch nicht fehlen. Nee, der musste ja auch was rausbringen. Die Jungs klingelten an seiner Tür und dann hat er sie oft unter Vertrag genommen. Von wem spreche ich? Na klar, die eben gerade gehörten. Touché, this goodbye is not forever.
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0: Jo, und jetzt kommen wir zu unserem Ralf des Monats und der ist ein ganz, ganz besonderer, denn sie ist viel zu früh von uns gegangen. Am 19. Januar 1946 in Pittman Center in Tennessee geboren, gestorben am 25. August 2026 in Nashville. Eine Dame, die über 100 Millionen Alben verkaufte, 10 Grammys gewonnen, natürlich auch in der Rock'n'Roll Hall of Fame aufgenommen wurde. Tja, sie war eine ganz, ganz besondere. Was hat sie für tolle Musik geschaffen? Und sie werden wir heute hören für den Ralf des Monats. Er hat geschrieben, es kann nur einen Song geben, eben von dieser Dame. Island in the Stream, Kenny Rogers und Dolly Parton, das Ganze im Remix. Na klar, das muss bei Ralf sein, bei DJ Ostkurve. Das ist unser Ralf des Monats und gleich hinterher gibt es die Maxi-Version des Monats. Wir schreiben das Jahr 1990, also ganz am Anfang der 90er Jahre. Da kam eine Band aus den Niederlanden hervor. 24/7 nämlich. I Can't Stand It. Ihr erster großer Hit und den hören wir gleich in der Maxi-Version. Vorher aber das hier.
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24/7 und I Can't Stand It, unsere Maxi-Version des Monats. So, und jetzt wechseln wir mal eben das Land und gehen in die Niederlande. Ihr hört es im Hintergrund, genau. Unser niederländischer Song des Monats kommt nicht aus den 90ern, nein, ist komplett, ja, sehr, sehr aktuell gerade. Denn in den Niederlanden, da ist gerade so ein kleines Gefecht ausgebrochen. Welcher Song ist jetzt der Sommerhit des Jahres? Zwei Interpreten haben sich angemeldet, nämlich Justin de Wild oder aber Rutger van Barneveld. Beide haben einen Song rausgebracht und der knallt. Wenn der aufgelegt wird, wird überall gefeiert ohne Ende. Ihr dürft jetzt entscheiden, welcher Song gefällt euch besser. Erstmal hören wir Cheerio. Jawohl, Justin van de Wild hat diesen Song kreiert und den werden wir gleich hören. Ja, und danach dann Rutger van Barneveld. Dazwischen gehen wir auch noch nach Siseby, denn auch dort sind die Sommerferien zu Ende. Und wer weiß, vielleicht entscheiden Helga und Marianne sich ja auch für irgendeinen Song. Hier kommen sie, unsere Songs des Monats aus den Niederlanden.

0: Bis sie da, Helga.
1: Ja, was los?
0: Die Ferien sind vorbei.
1: Halleluja. Lobe den Herrn.
0: Helga.
1: Habemus Papa.
0: Ich find das nicht witzig.
1: Was?
0: Ich fand das immer schön, die Kinder draußen spielen zu hören.
1: Wie sie sich anschreien?
0: Nee.
1: Wie sie brüllen, Klippo, Klippo.
0: Nee.
1: Das zählt nicht.
0: Also.
1: Grammatikalisch wie ein Toastbrot sind die.
0: Aber Kinder sind doch was Tolles.
1: Wenn sie in der Schule sind, ja.
0: Ich fand das schön in den Ferien.
1: Hattest du deinen Enkel bei dir?
0: Johannes, ja.
1: War er bei dir?
0: Ja.
1: Und was sagt er?
0: Der sagt ja nichts, ne?
1: Nee.
0: Der ist 16, der sagt nichts.
1: Und was habt ihr gemacht?
0: Auch nichts.
1: Wie?
0: Der ist am ersten Ferientag in sein Zimmer hoch.
1: Ja.
0: Und bis jetzt habe ich ihn auch nicht wieder gesehen.
1: Johannes war 6 Wochen in sein Zimmer oben.
0: Mhm.
1: Hat er nichts gegessen?
0: Ich habe ihm abends immer was vor die Tür gestellt.
1: Ja.
0: Und am nächsten Morgen war er weg.
1: Ist er ein Weihnachtswichtel oder was?
0: Ich glaube,
1: Mokianne, du musst den doch mal gesehen haben.
0: Ich will den ja auch nicht stören.
1: Was, wenn er tot ist?
0: Hätte ich gerochen.
1: Was, wenn er eine Psychose hat?
0: Der nimmt Allergiespray, da kommt nichts.
1: Das ist doch nicht normal.
0: Der ist 16 Jahre alt. Ich glaube, das ist heutzutage normal in der Jugend.
1: Hat er keine Freunde?
0: Doch, ganz viele.
1: Sind die vernünftig?
0: Die sehe ich ja nicht.
1: Wieso?
0: Die sind ja nicht in seinem Zimmer.
1: Wo denn?
0: Die sind in Johannes sein Computer drin.
1: Sag mal, brennt euch die Haube? Sag mal, brennt euch die Haube oder was, Moriane?
0: Einzige, was ich nicht so gut finde, ist mit dem Waschen.
1: Macht er nicht.
0: Mach er nicht haben.
1: Ich würge, Moriane.
0: Alle meine Tulpen sind oben schon eingegangen. So doll stinkt der.
1: Ich hatte ja meinen Enkel auch hier.
0: Joris?
1: Nee, Tobi.
0: Der ist doch auch schon locker 13, oder?
1: 5 ist er geworden.
0: Hm?
1: Danach wird er 6.
0: Ja.
1: Moriane, ein Tag hatte ich den bei mir.
0: Ein Traum.
1: Ein Albtraum.
0: Ach so.
1: Früher hab ich in den Ferien mit meiner Puppe gespielt.
0: Ja.
1: Den ganzen Tag hab ich mit meiner ausgeleierten, ausgerannten Puppe hab ich gespielt.
0: Da hatten die Eltern noch Ruhe.
1: Die Kinder heute können sich ja nicht mehr alleine beschäftigen.
0: Johannes schon. Der braucht nur einen Computer.
1: Was können wir machen, Oma, fragt Tobi.
0: Ja.
1: Ich sag, Tobi. Hol dir doch mal eine Murmel.
0: Was haben wir früher gemurmelt?
1: Mach dir doch mal eine Murmelbahn.
0: Eine Murmelbahn einfach.
1: Murmel dir doch mal eine Murmel dahin.
0: Wollt er nicht, oder?
1: Er will in die Stadt. Ich soll ihm eine Pokepom-Karte kaufen.
0: Was sollst du ihm kaufen?
1: So Karten so.
0: Und wie heißt er?
1: Pokepom.
0: Kenn ich nicht.
1: Er will sein Lieblings-Pokepom ziehen.
0: Was für ein?
1: So ein gelber Hamster.
0: Ein gelber Hamster?
1: Ich sag, Tobi, sag mal, kommt der gelbe Hamster aus Tschernobyl oder warum ist er so gelb?
0: Der soll mit Murmeln spielen.
1: Wie haben die Eltern das 6 Wochen ausgehalten mit ihren Gören?
0: Was?
1: 6 Wochen mit den Gören zu Hause.
0: Eierlikör?
1: Ich hatte ja schon nach 3 Stunden mit Tobi und seinem gelben Hamster genug.
0: Aber nun geht ja die Schule bald wieder los.
1: Ja, heißt morgens um 7 wieder Verkehrschaos, weil die ganzen Elterntaxis da vor der Schule stehen.
0: Ja, Helga, also.
1: Na?
0: Wir leben in einer gefährlichen Welt. Da würde ich meine Kinder auch nicht so alleine zur Schule lassen.
1: Moriane.
0: Oder wenn mal Schnee ist oder so.
1: Also.
0: Ich würde meine Kinder fahren.
1: 69.
0: Hab ich nie gemerkt. Finde ich eklig.
1: 1969. Die Sturmflut in Hamburg.
0: 62.
1: Da, als die Deiche gebrochen sind.
0: 1962, ja.
1: Da sagt mein Vater zu mir, so Helga, jetzt schnappst du dir mal unser Paddelboot und dann paddelst du damit mal zur Schule.
0: Was?
1: Ja, Moriane, und dann bin ich da trotz der Sturmflut, bin ich da zur Schule gepaddelt.
0: Und bist du da angekommen?
1: Da bin ich angekommen.
0: Gut.
1: Eine Woche später.
0: Irgendwie bin ich abgetrieben, buchst die Hude runter, Landungsbrücken,
1: Wahnsinn.
0: Pinneberg runter, St. Pauli, Und dann haben sie dich gefunden.
1: Flensburg hoch.
0: Also,
1: Kiel die Ecke und Elmshorn. Da haben sie mich dann gefunden.
0: Da hatte dein Vater bestimmt schlechtes Gewissen, dass er dich doch losgeschickt hat.
1: Nee, Ärger habe ich bekommen, weil ich meine Murmeln verloren habe.
0: Ach wirklich?
1: Irgendwo bei Pinneberg sind die mir aus der Büchse gerutscht.
0: Auf jeden Fall habe ich die, Was ist das?
1: Ach ja, der Elternbeirat hat zum Vormittagsbesäufnis eingeladen.
0: Wieso?
1: Na, weil die Schule wieder anfängt. Los, da können wir doch mal hin, auch wenn wir schon in Rente sind. Wir müssen uns beeilen, um 13 Uhr kommen die Gör wieder zurück.
0: Geh du, Mann. Viel Spaß.
1: Die dich haben. Montag, Moriane.
0: Montag.
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Rüdger van Barneveld und schwule Sommernachten. Tja, ist das der absolute Top-Hit in den Niederlanden, der Sommerhit? In der nächsten Ausgabe werde ich es euch auf jeden Fall verraten, was denn da in Holland gewonnen hat. Gewinnen werden auf jeden Fall die nun folgenden Songs. 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
2: Unser Megamix des Monats. Was für ein Brett war das, oder? Tja, aber das war nicht nur der Megamix des Monats. Nee, denn das war auch eure kleine Radioshow. Die geht jetzt zu Ende. Das war klein. Meine kleine Radioshow im September 2026. Im Oktober hören wir uns schon wieder. Dann ist der dicke Moderator auch schon wieder ein Jahr älter. Ja, ja, er geht ganz stark auf die 30 zu. Ja, ich hoffe, ihr hattet Spaß heute und ich hoffe, ihr habt einen ganz, ganz tollen September. Ich wünsche euch nur das Beste. Habt ganz, ganz viel Spaß bei allem dem, was ihr so tut und macht doch einfach mal was ganz Verrücktes, was ihr schon so lange machen wolltet und immer aufgeschoben habt. Jetzt ist es mal soweit. Im September muss es passieren. Bleibt oder werdet gesund, das sagt euer Moderator und wünscht euch alles Gute. Michael Klein-Luttmar.

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1: Im Studio Gisa Weber, schönen guten Morgen. Wen schickt Deutschland ins Rennen um Olympia? Das entscheiden heute die Mitglieder des Deutschen Olympischen Sportbunds. München oder Köln-Rhein-Ruhr stehen noch zur Auswahl. Eine Kommission des DOSB hatte beide Bewerbungen ungefähr gleich gut bewertet, mit leichtem Vorteil für München. Zuletzt Berlin und schon vor längerem Hamburg hatten ihre Bewerbungen zurückgezogen. Es geht um die Olympischen und Paralympischen Sommerspiele 2036, 40 oder 44. Tanken dürfte ab kommendem Monat wieder etwas günstiger werden. Bundestag und Bundesrat haben den Tankrabatt abgenickt. Dadurch sollen die Preise an den Zapfsäulen um bis zu 17 Cent pro Liter fallen. Scharfe Kritik kommt von den Grünen. Fraktionschefin Katharina Dröge spricht von der schlechtesten aller Möglichkeiten, um Autofahrer zu entlasten.
2: 73% des letzten Tankrabatts sind nur bei den Verbrauchern angekommen. Das sind 400 Millionen Euro, die sie den Mineralölkonzernen geschenkt haben. 400 Millionen Euro wäre das gewesen, was der Unterhaltsvorschuss für Alleinerziehende im Bundeshaushalt ausmacht. Sie verschwenden Geld an Mineralölkonzerne, das sie stattdessen den Familien geben könnten.
1: Die Ukraine soll künftig eigene Patriot-Luftabwehrraketen herstellen können. Laut Präsident Zelensky hat US-Präsident Trump dafür grünes Licht gegeben. Die Ukraine soll entsprechende Lizenzen erhalten. Der Aufbau der Produktion würde laut Zelensky rund anderthalb Jahre dauern. Das Patriot-System schützt ukrainische Städte vor russischen Raketen. Zuletzt hatte Russland seine Luftangriffe wieder verstärkt. Wer regiert künftig Berlin? Die Linke will als stärkste Kraft mit den Grünen und der SPD sprechen. Das wurde jetzt auf einem Sonderparteitag beschlossen. Ein Knackpunkt dürfte für mögliche Koalitionspartner auch der Umgang mit den Antisemitismusvorwürfen sein. Die neue deutsche Weinkönigin kommt aus Sachsen-Anhalt. Paula Löber aus dem Weinanbaugebiet Saale-Unstrut hat sich im Finale durchgesetzt. Das hat das Deutsche Weininstitut mitgeteilt. Die 29-Jährige repräsentiert als Weinkönigin nun ein Jahr lang den deutschen Wein.
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3: Mit KI-Support. Viele Wolken gibt es heute im Norden. Dazu kann es ab und zu auch mal ein bisschen regnen. An der Küste wird es später wieder freundlicher. Sonst ist nach Nebel am Morgen oft trockenes Wetter angesagt und tagsüber wird auch die Sonne öfter rauskommen. Mit maximal 17 bis 26 Grad. Morgen nach Nebel wieder viel Sonne, im Norden mal mehr, mal weniger Wolken, bei bis zu 27 Grad.
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1: Im Studio Gisa Weber, schönen guten Morgen. Aus einem Vierkampf ist mittlerweile ein Duell geworden. Und heute entscheidet sich, wen Deutschland ins Rennen um Olympia schickt. Als leichter Favorit gilt die Bewerbung aus München, Colin Mock.
2: Ja, die war von einer Kommission des Deutschen Olympischen Sportbunds als geeignetster eingestuft worden. Aber nur ganz knapp vorm Konkurrenten, dem Verbund Köln-Rhein-Ruhr. Berlin hatte sich nach dieser Bewertung zurückgezogen. Hamburg ist schon länger raus. Gewählt wird von den Mitgliedern des DOSB, das sind Verbände wie der DFB oder der Deutsche Leichtathletikverband. Es geht um die Olympischen und Paralympischen Sommerspiele 2036, 40 und 44.
1: Der Tankrabatt kommt zurück. Bundestag und Bundesrat haben grünes Licht für die Pläne der Bundesregierung gegeben. Von Anfang Oktober bis Ende Dezember sollen die Spritpreise um 17 Cent je Liter Diesel und Benzin gesenkt werden. Mecklenburg-Vorpommerns Ministerpräsidentin Manuela Schwesig sagt:
3: Der Tankrabatt ist wichtig für die Menschen, aber es wird nicht reichen. Der Sprit muss wieder unter 2 Euro und wir werden das nicht mit einem Tankrabatt alleine schaffen. Wir brauchen den Preisdeckel und deshalb freue ich mich, dass auch dieser Vorschlag sich jetzt endlich durchgesetzt hat, dass zum 01.01.27 ein Preisdeckel kommen soll. Und ich sage ganz deutlich, wir brauchen auch die Übergewinnsteuer.
1: Die SPD droht offenbar mit einer Blockade der geplanten Pflegereform. Vor dem Kabinettsbeschluss am Mittwoch will sie weiter verhandeln, berichtet das ARD-Hauptstadtstudio. Denn die Partei lehnt Leistungskürzungen ab und fordert einen Deckel für die Eigenanteile von Pflegebedürftigen. Wer regiert künftig Berlin? Die Linke will als stärkste Kraft mit den Grünen und der SPD sprechen. Das wurde jetzt auf einem Sonderparteitag beschlossen. Ein Knackpunkt dürfte für mögliche Koalitionspartner auch der Umgang mit den Antisemitismusvorwürfen sein. Manchester City hat im großen Stil gegen die Finanzregeln der Premier League verstoßen. Ein unabhängiges Gremium hat den Club laut Medien in fast allen der über 100 Anklagepunkte schuldig gesprochen. Jetzt drohen Punkteabzug, Titelaberkennung oder sogar Ligarauswurf. City beteuert seine Unschuld und wird wohl Einspruch einlegen.
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4: Mit KI-Support. Viele Wolken gibt es heute früh und im Norden regnet es zwischendurch auch mal ein bisschen. Tagsüber wird es in der Mitte und im Süden nach etwas Nebel meist trocken und freundlich, während im Norden die Wolken länger Thema bleiben, an der Küste später aber wieder netter. Die Höchstwerte liegen bei 17 bis 26 Grad, am Oberrhein vereinzelt um 30 Grad. Morgen nach Nebel oft sonnig oder nur leicht bewölkt, im Norden mehr Wolken, maximal 31 Grad.
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1: Im Studio Daniel Bornberg. Schönen guten Morgen. Aus einem Vierkampf ist ein Duell geworden. Heute entscheidet sich, wen Deutschland ins Rennen um Olympia schickt. Als leichter Favorit gilt die Bewerbung aus München, Colin Mock.
2: Ja, die war von einer Kommission des Deutschen Olympischen Sportbunds als geeignetste eingestuft worden, aber nur ganz knapp vorm Konkurrenten, dem Verbund Köln-Rhein-Ruhr. Berlin hatte sich nach dieser Bewertung zurückgezogen, Hamburg ist schon länger raus. Gewählt wird von den Mitgliedern des DOSB, das sind Verbände wie der DFB oder der Deutsche Leichtathletikverband. Es geht um die Olympischen und Paralympischen Sommerspiele 2036, 40 und 44.
1: Gegeneinschnitte bei Pflege, Krankenversicherung oder aber Rente gibt es heute in ganz Deutschland Proteste. Unter anderem in Leipzig, Berlin und Kiel. Der Deutsche Gewerkschaftsbund hat zum bundesweiten Aktionstag aufgerufen. DGB-Chefin Jasmin Fahimi fordert im ZDF eine nachhaltige Wachstumsagenda.
3: Stattdessen signalisiert die Politik, dass man die Wirtschaft stärken könnte, indem man Sozialleistungen kürzt und Arbeitsrechte beschneidet. Das ist aber kein Geschenk der Politik, sondern das ist hart verdient und deswegen gehen wir dafür auf die Straße. Wir lassen uns unsere Errungenschaften nicht einfach mal so eben vom Tisch wischen.
1: Die Ukraine darf künftig Patriot-Raketen selbst herstellen. Das hat Präsident Zelensky bekannt gegeben. Demnach gibt's grünes Licht aus den USA dafür. Der Aufbau der Produktion wird aber etwa anderthalb Jahre dauern. Der Ukraine fehlen die Raketen, um russische Angriffe abzuwehren. Deutschland bekommt bei der UN-Vollversammlung in New York heute die große Bühne. Am Nachmittag spricht Bundesaußenminister Wadefuhl bei der Generaldebatte. Er vertritt Kanzler Merz, der nach den Landtagswahlen und dem innenpolitischen Druck abgesagt hatte. Manchester City hat im großen Stil gegen die Finanzregeln der Premier League verstoßen. Ein unabhängiges Gremium hat den Club laut Medienberichten in fast allen der über 100 Anklagepunkten schuldig gesprochen. Jetzt drohen Punktabzug, Titelaberkennung oder sogar der Rauswurf aus der Liga.
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4: Mit KI-Support. Viele Wolken gibt es heute früh und im Norden regnet es zwischendurch auch mal ein bisschen. Tagsüber wird es in der Mitte und im Süden nach etwas Nebel meist trocken und freundlich, während im Norden die Wolken länger Thema bleiben, an der Küste später aber wieder netter. Die Höchstwerte liegen bei 17 bis 26 Grad, am Oberrhein vereinzelt um 30 Grad. Morgen nach Nebel oft sonnig oder nur leicht bewölkt, im Norden mehr Wolken, maximal 31 Grad.

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1: Im Studio Daniel Bornberg. Schönen guten Morgen. Wen schickt Deutschland ins Rennen um Olympia? Das entscheiden heute die Mitglieder des Deutschen Olympischen Sportbunds. München und die Region Köln-Rhein-Ruhr stehen noch zur Wahl. Eine Kommission des DOSB hatte beide Bewerbungen ungefähr gleich gut bewertet, mit leichtem Vorteil für München. Berlin hat sich diese Woche aus dem Rennen zurückgezogen. Es geht um die Olympischen Sommerspiele und die Paralympics 2036, 40 oder 44. Die Ukraine soll künftig eigene Patriot-Raketen zur Luftverteidigung herstellen dürfen. US-Präsident Trump hat dafür grünes Licht gegeben, sagt der ukrainische Präsident Zelensky. Mehr von Gisa Weber.
2: Die Ukraine soll von den USA die nötigen Lizenzen für die Produktion bekommen. Bis die Herstellung starten kann, dauert es laut Zelensky allerdings rund anderthalb Jahre. Das Patriot-System schützt Städte und Infrastruktur vor russischen Raketen. Die Systeme und Raketen fehlen der Ukraine aktuell. Zuletzt hatte Russland seine Luftangriffe wieder verstärkt. Mehrere Menschen in der Ukraine wurden dabei getötet, darunter auch ein Jugendlicher.
1: Mit einem bundesweiten Aktionstag will der Deutsche Gewerkschaftsbund heute gegen Sozialkürzungen mobil machen. In 15 Großstädten gibt's Demos. Der DGB stellt sich gegen die Reformen der Bundesregierung und fordert stattdessen eine nachhaltige Wachstumsagenda. Bei seinem Frankreich-Besuch feiert Papst Leo heute eine riesige Messe in Paris. Etwa 600.000 Teilnehmer werden erwartet. Sie werden sich vom Place de la Concorde über die gesamte Länge des Prachtboulevards Champs-Élysées und über den Triumphbogen hinaus verteilen. Dem Serienmeister der letzten Jahre drohen in der Premier League harte Strafen. Manchester City ist laut Medien wegen Verstößen gegen die Finanzregeln in fast allen der über 100 Anklagepunkte schuldig gesprochen worden. Man City droht ein Punktabzug oder im schlimmsten Fall sogar der Zwangsabstieg.
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3: mit KI-Support. Viele Wolken gibt es heute Morgen im Norden. Dazu kann es ab und zu auch mal etwas regnen. An der Küste wird es später wieder freundlicher. Sonst ist nach etwas Nebel am Morgen meist trockenes, sonniges Wetter angesagt. Die Höchstwerte liegen heute bei 17 bis 21 Grad im Norden, sonst bei 22 bis 26 Grad. Morgen startet es teils wieder mit Nebel, danach bleibt es oft sonnig mit maximal 27 Grad.
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0: 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Ne? 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Yeah, Gänsehaut. Hey, ey, ist nicht das Ende. Nirvana ist nicht, Alter. Ihr werdet sowieso wieder geboren, Alter.
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3: Im Studio Daniel Bornberg. Schönen guten Morgen. Mit einem bundesweiten Aktionstag will der Deutsche Gewerkschaftsbund heute gegen die geplanten Sozialreformen mobil machen. In 15 Großstädten gibt's Demos, darunter Berlin, Hamburg, Kiel, Leipzig, Magdeburg, Erfurt und Stuttgart. Die DGB-Chefin Jasmin Fahimi ist zwar grundsätzlich für Reformen, aber gegen reine Sparmaßnahmen und Kürzungen. Sie sagte im ZDF:
4: Vor allem geht es aber darum, dass wir unsere Arbeitsplätze erhalten, dass wir innovative Standorte nach vorne bringen, und dafür brauchen wir einen starken EU-Binnenmarkt. Und Verunsicherung der Beschäftigten heißt auch Verunsicherung der Kaufkraft. Das ist also auch ökonomisch Unsinn.
3: Aus einem Vierkampf ist ein Duell geworden. Heute entscheidet sich, wen Deutschland ins Rennen um Olympia schickt. Als leichter Favorit gilt die Bewerbung aus München, Colin Mock.
5: Ja, die war von einer Kommission des Deutschen Olympischen Sportbunds als geeignetster eingestuft worden, aber nur ganz knapp vorm Konkurrenten, dem Verbund Köln-Rhein-Ruhr. Berlin hatte sich nach dieser Bewertung zurückgezogen, Hamburg ist schon länger raus. Gewählt wird von den Mitgliedern des DOSB, das sind Verbände wie der DFB oder der Deutsche Leichtathletikverband. Es geht um die Olympischen und Paralympischen Sommerspiele 2036, 40 und 44.
3: Schon wieder hat sich eine KI selbstständig gemacht. Diesmal sind auch Nutzer direkt betroffen. Laut

0: OpenAI haben KI-Agenten mehr als 50 Bilder von Chat-GPT-Usern veröffentlicht. Die Daten wurden mittlerweile wieder gelöscht. Außerdem sollen KI-Agenten auf Daten von US-Behörden zugegriffen haben. Papa Mania in Paris. Papst Leo feiert heute eine riesige Messe in der französischen Hauptstadt. Etwa 600.000 Teilnehmer werden erwartet. Sie werden sich vom Place de la Concorde über die gesamte Länge des Prachtboulevards Champs-Élysées und über den Triumphbogen hinaus verteilen. In der Formel 1 steht heute der große Preis von Aserbaidschan an. In Baku startet George Russell von der Pole Position ins Rennen. Sein Mercedes-Teamkollege, WM-Spitzenreiter Kimi Antonelli, landete im Qualifying nur auf Platz 16.
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2: Mit KI-Support. Viele Wolken gibt es heute Morgen im Norden. Dazu kann es ab und zu auch mal etwas regnen. An der Küste wird es später wieder freundlicher. Sonst ist nach etwas Nebel am Morgen meist trockenes, sonniges Wetter angesagt. Die Höchstwerte liegen heute bei 17 bis 21 Grad im Norden, sonst bei 22 bis 26 Grad. Morgen startet es teils wieder mit Nebel, danach bleibt es oft sonnig mit maximal 27 Grad.

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1: Im Studio Daniel Bornberg. Schönen guten Morgen. Die SPD droht offenbar damit, die geplante Pflegereform im Kabinett zu blockieren. Laut ARD Hauptstadtstudio lehnt sie Leistungskürzungen ab und fordert weitere Verhandlungen mit der Union. Gisa Weber berichtet.
2: SPD-Generalsekretär Klüssendorf warnt demnach vor massiven Kürzungen für Pflegebedürftige und Angehörige. Seine Partei fordert stattdessen einen Deckel für die selbstgetragenen Pflegekosten. Damit sollen Familien finanziell entlastet werden. Für Montag sind den Angaben zufolge weitere Gespräche geplant. Gesundheitsminister Linnemann will seinen Gesetzentwurf am Mittwoch ins Kabinett bringen.
1: Der Deutsche Gewerkschaftsbund will heute bundesweit Zeichen setzen. Bei einem Aktionstag soll gegen die von der Regierung geplanten Sozialreformen demonstriert werden. In 15 Großstädten sind Kundgebungen geplant, von Hamburg über Berlin und Leipzig bis Stuttgart. Heute entscheidet sich, wen Deutschland ins Rennen um Olympia schickt. München und die Region Köln-Rhein-Ruhr sind noch im Rennen. Als leichter Favorit gilt München. Berlin hatte die Bewerbung diese Woche zurückgezogen. Es geht um die Olympischen Sommerspiele 2036, 40 oder 44. Die Erwartungen an den Tankrabatt sind hoch. Um bis zu 17 Cent pro Liter sollen Benzin und Diesel ab Oktober günstiger werden. Der ADAC fordert, der Bund muss dafür sorgen, dass die Steuersenkung wirklich in voller Höhe bei den Bürgern ankommt. Sprecher Falk Vorhoff sagt außerdem,
3: die Voraussetzungen für zusätzliche Optionen der Politik zu schaffen, um künftig schneller reagieren

0: zu können. Direktzahlungen an die Bürgerinnen und Bürger können dabei ein wichtiger Baustein sein. Die kommen gezielt bei den Menschen ein und hier ist es notwendig, die Voraussetzungen dafür zu schaffen.
1: Und noch zur Formel 1. Da steigt heute der große Preis von Aserbaidschan. Von der Pole Position startet in Baku George Russell im Mercedes. Die Startplätze 2 und 3 sicherten sich Charles Leclerc im Ferrari und Oscar Piastri im McLaren.
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3: Mit KI-Support. Wolkig ist es heute Vormittag im Norden und ab und zu kann da auch mal etwas Regen runterkommen. An der Küste wird es später wieder etwas freundlicher. Sonst bleibt es meist sonnig und trocken. Dazu liegen die Höchstwerte bei 17 bis 26 Grad. Am Oberrhein sind vereinzelt um 30 Grad drin. Morgen geht es oft sonnig weiter. Im Norden mit mehr Wolken maximal 18 bis 27 Grad.
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1: Im Studio Daniel Bornberg. Schönen guten Tag. Aus einem Vierkampf ist ein Duell geworden. Heute entscheidet sich, wen Deutschland ins Rennen um Olympia schickt. Als leichter Favorit gilt die Bewerbung aus München, Colin Mock.
2: Ja, die war von einer Kommission des Deutschen Olympischen Sportbunds als geeignetster eingestuft worden, aber nur ganz knapp vorm Konkurrenten, dem Verbund Köln-Rhein-Ruhr. Berlin hatte sich nach dieser Bewertung zurückgezogen, Hamburg ist schon länger raus. Gewählt wird von den Mitgliedern des DOSB, das sind Verbände wie der DFB oder der Deutsche Leichtathletikverband. Es geht um die Olympischen und Paralympischen Sommerspiele 2036, 40 und 44.
1: Die SPD droht mit einer Blockade der geplanten Pflegereform. Das berichtet das ARD Hauptstadtstudio. Demnach lehnt die SPD Leistungskürzungen ab und fordert einen Deckel für den Eigenanteil von Pflegebedürftigen. Eigentlich soll die Reform am kommenden Mittwoch durchs Kabinett. Mit einem bundesweiten Aktionstag will der Deutsche Gewerkschaftsbund heute gegen die geplanten Sozialreformen mobil machen. In 15 Großstädten gibt's Demos, darunter Berlin, Hamburg, Kiel, Leipzig, Magdeburg, Erfurt und Stuttgart. DGB-Chefin Jasmin Fahimi ist zwar grundsätzlich für Reformen, aber gegen reine Sparmaßnahmen und Kürzungen. Sie sagte im ZDF:
3: Vor allem geht es aber darum, dass wir unsere Arbeitsplätze erhalten, dass wir innovative Standorte nach vorne bringen, und dafür brauchen wir einen starken EU-Binnenmarkt. Und Verunsicherung der Beschäftigten heißt auch Verunsicherung der Kaufkraft. Das ist also auch ökonomisch Unsinn.
1: Schon wieder hat sich eine KI selbstständig gemacht. Diesmal sind auch Nutzer direkt betroffen. Laut OpenAI haben KI-Agenten mehr als 50 Bilder von Chat-GPT-Usern veröffentlicht. Die Daten wurden mittlerweile wieder gelöscht. Außerdem sollen KI-Agenten auf Daten von US-Behörden zugegriffen haben. In der Formel 1 steht heute der große Preis von Aserbaidschan an. In Baku startet George Russell von der Pole Position ins Rennen. Sein Mercedes-Teamkollege, WM-Spitzenreiter Kimi Antonelli, landete im Qualifying nur auf Platz 16.
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4: Mit KI-Support. Wolkig ist es heute Vormittag im Norden und ab und zu kann da auch mal etwas Regen runterkommen. An der Küste wird es später wieder etwas freundlicher. Sonst bleibt es meist sonnig und trocken. Dazu liegen die Höchstwerte bei 17 bis 26 Grad. Am Oberrhein sind vereinzelt um 30 Grad drin. Morgen geht es oft sonnig weiter. Im Norden mit mehr Wolken, maximal 18 bis 27 Grad.
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1: Im Studio Daniel Bornberg. Schönen guten Tag. Wen schickt Deutschland ins Rennen um Olympia? Das entscheiden heute die Mitglieder des Deutschen Olympischen Sportbunds. München und die Region Köln-Rhein-Ruhr stehen noch zur Wahl. Eine Kommission des DOSB hatte beide Bewerbungen ungefähr gleich gut bewertet, mit leichtem Vorteil für München. Berlin hat sich diese Woche aus dem Rennen zurückgezogen. Es geht um die Olympischen Sommerspiele und die Paralympics 2036, 40 oder 44. Die SPD droht offenbar damit, die geplante Pflegereform im Kabinett zu blockieren. Laut ARD-Hauptstadtstudio lehnt sie Leistungskürzungen ab und fordert weitere Verhandlungen mit der Union. Gisa Weber berichtet.
2: SPD-Generalsekretär Klüssendorf warnt demnach vor massiven Kürzungen für Pflegebedürftige und Angehörige. Seine Partei fordert stattdessen einen Deckel für die selbstgetragenen Pflegekosten. Damit sollen Familien finanziell entlastet werden. Für Montag sind den Angaben zufolge weitere Gespräche geplant. Gesundheitsminister Linnemann will seinen Gesetzentwurf am Mittwoch ins Kabinett bringen.
1: Mit einem bundesweiten Aktionstag will der Deutsche Gewerkschaftsbund heute gegen Sozialkürzungen mobil machen. In 15 Großstädten gibt's Demos. Der DGB stellt sich gegen die Reformen der Bundesregierung und fordert stattdessen eine nachhaltige Wachstumsagenda. Die USA und China wollen eine Art rotes Telefon für KI-Zwischenfälle einrichten. Außerdem haben beide Länder vereinbart, sich stärker über Chancen und Risiken der Technologie auszutauschen. US-Präsident Trump bleibt aber bei seiner Linie, schärfere Regeln für KI-Entwicklung will er nicht. Bei seinem Frankreich-Besuch feiert Papst Leo heute eine riesige Messe in Paris. Etwa 600.000 Teilnehmer werden erwartet. Sie werden sich vom Place de la Concorde über die gesamte Länge des Prachtboulevards Champs-Élysées und über den Triumphbogen hinaus verteilen.
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3: Mit KI-Support. Wolkig ist es gerade und im Norden sind auch mal ein paar Tropfen drin. An der Küste wird es später wieder freundlicher und trocken, sonst setzt sich oft die Sonne durch. Dazu werden es je nach Ecke 17 bis 26 Grad, am Oberrhein sind sogar um 30 Grad drin. Morgen nach Nebel dann meist trocken mit Sonne, maximal bis 27 Grad.
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1: Im Studio Daniel Bornberg. Schönen guten Tag. Heute entscheidet sich, wen Deutschland ins Rennen um Olympia schickt. Mit der Region Köln-Rhein-Ruhr und München sind noch zwei Kandidaten im Rennen. Als leicht favorisiert gilt die Bewerbung der bayerischen Landeshauptstadt. Colin Mock.
2: Ja, die war von einer Kommission des Deutschen Olympischen Sportbunds als geeignetster eingestuft worden, aber nur ganz knapp vorm Konkurrenten, dem Verbund Köln-Rhein-Ruhr. Berlin hatte sich nach dieser Bewertung zurückgezogen, Hamburg ist schon länger raus. Gewählt wird von den Mitgliedern des DOSB, das sind Verbände wie der DFB oder der Deutsche Leichtathletikverband. Es geht um die Olympischen und Paralympischen Sommerspiele 2036, 40 und 44.
1: Die Rentner in Deutschland können sich offenbar auf ein sattes Rentenplus im kommenden Jahr freuen. Experten rechnen in der Bild-Zeitung mit einem Anstieg um 4,7%. Der Grund: Löhne und Gehälter sind vergleichsweise stark gestiegen. Die USA und China wollen eine Art rotes Telefon für KI-Zwischenfälle einrichten. Außerdem haben beide Länder vereinbart, sich stärker über Chancen und Risiken der Technologie auszutauschen. Mehr von Tim Pritztrop.
3: UN-Generalsekretär Guterres hatte das vorgeschlagen. US-Präsident Trump hat aber auch schon klar gemacht, dass er keine schärferen Regeln für KI-Entwicklung will. Deutschlands Digitalminister Wildberger hat sich unterdessen für bessere internationale Zusammenarbeit in Sachen KI-Regulierung ausgesprochen. In den Funke-Zeitungen nennt er die internationale Atomenergiebehörde als Vorbild. Außerdem will er KI-Unternehmen stärker in die Pflicht nehmen. Sie würden Verantwortung dafür tragen.

0: sagen, dass ihre Produkte nicht gefährlich werden.
1: Papa Mania in Paris. Papst Leo feiert heute eine riesige Messe in der französischen Hauptstadt. Etwa 600.000 Teilnehmer werden erwartet. Sie werden sich vom Place de la Concorde über die gesamte Länge des Prachtboulevards Champs-Élysées und über den Triumphbogen hinaus verteilen. In der Formel 1 steht heute der große Preis von Aserbaidschan an. In Baku startet George Russell von der Pole Position ins Rennen. Sein Mercedes-Teamkollege, WM-Spitzenreiter Kimi Antonelli, landete im Qualifying nur auf Platz 16.
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3: Mit KI-Support. Wolkig ist es gerade und im Norden sind auch mal ein paar Tropfen drin. An der Küste wird es später wieder freundlicher und trocken, sonst setzt sich oft die Sonne durch. Dazu werden es je nach Ecke 17 bis 26 Grad, am Oberrhein sind sogar um 30 Grad drin. Morgen nach Nebel dann meist trocken mit Sonne, maximal bis 27 Grad.
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0: 13 Uhr ist es, gleich geht's los mit der Weekly Top 20 Niederland Edition, aber erst die News.
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0: Ja, die Nachrichten um 13 Uhr. Guten Tag. DOSB, München oder Köln Rhein-Ruhr? Das Rennen um den deutschen Olympiabewerber für die Spiele ab 2036 ist entschieden. Ob es München oder Köln Rhein-Ruhr ist, ist aber noch nicht bekannt. Die Mitglieder des Deutschen Olympischen Sportbunds haben am Vormittag in geheimer Wahl in Baden-Baden abgestimmt. Das Ergebnis wird aber erst am frühen Nachmittag verkündet, bei einer offiziellen Zeremonie mit Bundespräsident Steinmeier. Die ARD überträgt sie ab 13.45 Uhr live. Berlin hatte seine Kandidatur für die Olympischen und Paralympischen Sommerspiele 2036, 2040 und, hier steht nochmal 40, aber das Jahr danach, nach dem Wahlsieg der Linken zurückgezogen. Ob der erfolgreiche deutsche Bewerber den Zuschlag bekommt oder ein anderes Land, entscheidet das Internationale Olympische Komitee in 3 Jahren. Ja, DGB, Aktionstage gegen Sozialkürzungen. Der Deutsche Gewerkschaftsbund protestiert heute mit einem bundesweiten Aktionstag dagegen, dass Sozialleistungen gekürzt werden. Laut DGB-Chefin Fahimi soll ein Zeichen für einen starken Sozialstaat, sichere Arbeitsplätze und den Schutz von Arbeitnehmerrechten gesetzt werden. In Berlin sollte um 12 Uhr ein Protestmarsch von Kreuzberg zum Roten Rathaus starten. Auch in 14 weiteren Städten finden Demonstrationen statt. Die Vereinigung der Arbeitgeberverbände kritisiert den Aktionstag. Demografie, Fachkräftemangel und internationaler Wettbewerb ließen sich nicht wegdemonstrieren. Ein starker Sozialstaat brauche eine starke Wirtschaft. Papst, würdevoll mit Migranten umgehen. Papst Leo XIV. Hatte bei seiner Frankreich-Reise dazu aufgerufen, würdevoll mit Migranten umzugehen. Die Menschen sollten diejenigen sehen, die unsichtbar seien und diejenigen befreien, die durch die wirtschaftliche Lage in die Sklaverei gedrängt worden seien. Der Papst hat in Paris am Vormittag eine Einrichtung besucht, die Migranten Französischunterricht, Schulungen und psychologische Betreuung anbietet. Am Nachmittag feiert Leo auf der zentralen Place de la Concorde eine Messe mit mehreren hunderttausend Teilnehmern. Das waren die der Brookler FM Nachrichten. Die nächsten Nachrichten gibt es dann wieder in einer Stunde. Als ich gerade eben Sklaverei sagen sollte, hätte ich fast Slowakei gesagt, aber hat man bestimmt nur halb gemerkt, hoffentlich.
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0: Oh Mann, das Neueste aus dem der Brookler FM Verkehrszentrum, das habe ich jetzt für euch. Vorsicht bitte auf der A48 Koblenz Richtung Dermbach. Zwischen Anschlussstelle Koblenz Nord und Anschlussstelle Bendorf-Neuwied, da 1 Kilometer Stau mit plus 9 Minuten. Auf der A60 Lüttich Richtung Wittlich, zwischen Grenzübergang Steinebrücke und Anschlussstelle Winterspelt momentan dichter Verkehr. Dann gehen wir auf die A65 Landau Richtung Ludwigshafen, zwischen Anschlussstelle Neustadt Süd und Anschlussstelle Neustadt Nord, 1 Kilometer Stau mit 14 Minuten Zeitverlust. Die A65 Ludwigshafen Richtung Landau zwischen Anschlussstelle Deidesheim und Anschlussstelle Neustadt Nord. Dichter Verkehr mit 3 Minuten extra Zeit. Die A65, ja, das haben wir nochmal schon wieder reingepostet. A643 Mainz Richtung Wiesbaden zwischen Anschlussstelle Mainz-Gonsenheim und Anschlussstelle Wiesbaden-Dotzheim. 2 Kilometer Stau plus 5 Minuten. Auf der A643 Mainz Richtung Wiesbaden zwischen Anschlussstelle Mainz-Gonsenheim und Anschlussstelle Wiesbaden-Dotzheim, das hatten wir auch schon, manchmal sind die doppelt, sorry. B8 Altenkirchen Richtung Limburg zwischen Altenkirchen und Altenkirchen Koblenzer Straße, dichter Verkehr momentan mit 8 Minuten Zeitverlust. Auf der B9 Bonn Richtung Koblenz zwischen Sinzig-Mitte und Bad Breisig, dichter Verkehr mit plus 3 Minuten. B37 Konrad-Adenauer-Brücke in Ludwigshafen Richtung Mannheim zwischen Anschlussstelle Heiningstraße und Ludwigshafen Zentrum, dichter Verkehr mit 3 Minuten extra Zeit. Die B39 Frankenstein Richtung Hockenheim zwischen Anschlussstelle Neustadt an der Weinstraße und Neustadt Mitte, dichter Verkehr mit 3 Minuten extra. B39 Hockenheim Richtung Frankenstein zwischen Anschlussstelle Neustadt an der Weinstraße Süd und Anschlussstelle Neustadt an der Weinstraße, aktuell dichter Verkehr mit 3 Minuten extra Zeit. Die B42 Bonn Richtung Koblenz

0: Zwischen Neuwied-Irlich und Neuwied-Mitte mit dichtem Verkehr bloß 8 Minuten. In Koblenz selbst die B42 zwischen Bendorf Süd und Waltersburg auch aktuell dichter Verkehr mit 5 Minuten Zeitverlust. Die B49, Grenzübergang Luxemburg Richtung Trier, zwischen Igel und Trier-Zeven, dichter Verkehr mit 4 Minuten extra Zeit. B49, Montabaur Richtung Koblenz, zwischen Anschlussstelle Montabaur und Anschlussstelle Montabaur, okay, dichter Verkehr mit plus 3 Minuten. Die B49, Koblenz Richtung Cochem, zwischen Klotten und Moselbrücke Cochem, aktuell dichter Verkehr mit 4 Minuten. Die B49, Cochem Richtung Wittlich, zwischen Ernst und Ellenspoltersdorf, auch dichter Verkehr mit 7 Minuten Zeitverlust. Die B49 Trier Richtung Grenzübergang Luxemburg zwischen Trier-Zeven und Igel, dichter Verkehr mit 3 Minuten, also die Gegenrichtung. Und zu guter Letzt noch auf der B49 Koblenz Richtung Wittlich zwischen Klotten und Cochem, dichter Verkehr aktuell mit 3 Minuten Zeitverlust. Die restlichen Meldungen könnt ihr nochmal nachlesen auf adac.de/Verkehr. 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
0: Dafür schauen wir aber noch, wie das Wetter so wird. Es wird nämlich meist sonnig, am Nachmittag sogar sommerlich warm mit 22 bis 30 Grad. Ein Hoch bestimmt unser Wetter. Aus Südwesten strömt für Ende September sehr warme Luft nach Baden-Württemberg und Rheinland-Pfalz. Am Nachmittag bleibt es überwiegend sonnig, ab und zu ziehen auch ein paar Schleierwolken über den Himmel. Im nördlichen Rheinland-Pfalz können die Wolken zeitweise etwas dichter werden. Die Temperatur erreicht sommerliche Spitzenwerte zwischen 22 Grad im Westerwald und knapp 30 Grad im Breisgau. Die kommende Nacht ist meist klar oder auch nur leicht bewölkt. Örtlich bildet sich Nebel bei Tiefstwerten von 14 bis 3 Grad. Morgen scheint dann wieder häufig die Sonne. Vor allem nach Norden zu ziehen einige Wolken vorüber. Mit 24 bis 31 Grad wird es ungewöhnlich warm für Ende September. Auch zu Wochenbeginn gibt es extrem hohe Nachmittagstemperaturen bis zu 31 Grad. Außerdem in den Nächten wird es auch milder als zuletzt, dabei weiterhin trocken mit Sonne und einigen Wolken. Aktuell haben wir in Frankfurt 18 Grad wolkig, Freiburg 22 Grad sonnig, Kaiserslautern 20 Grad wolkig, in Karlsruhe 19 Grad leicht bewölkt, Koblenz 15 Grad wolkig und in Konstanz 19 Grad sonnig. Das war das Wetter, das nächste Wetter bekommt ihr dann wieder in einer Stunde mit den nächsten Nachrichten.
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0: Ja, Freunde, was geht ab? Willkommen zur nächsten Ausgabe der Weekly Top 20 Nederland Edition. Wir befinden uns in Kalenderwoche 39. Es ist Samstag, der 26.09.2026. Ja, tatsächlich, ja, letzte Woche am Sonntag die Liste gehört. Denn am Samstag war ich ja in Kaiserslautern das Spiel mit unserem Sportredakteur Finn gehört und natürlich unseren Co-Mods Ichiro und Paul. Wir waren unterwegs. Dafür haben wir letzten Sonntag die Sendung gehört. Kurz bevor die Hitparade losging. Ich habe die ganze Woche nur SWR 1 Hitparade gehört. Lief tatsächlich auch wirklich kein einziges Mal nicht. Also die ganze, selbst die Nacht, ich hatte einfach meine Alexa angemacht. Ich hoffe, sie reagiert jetzt nicht. Und es lief einfach leise im Hintergrund, während ich geschlafen habe. Ich habe so halb quasi passiv mitgehört. Was auf 1 ist, erzähle ich euch natürlich später generell so ein bisschen, wie die Liste mir gefallen hat. Jetzt geht es aber erstmal hier um der PuckLFM. Bis 16 Uhr haben wir sehr viel neue Musik. Also wir hören natürlich zum einen die Top 20 der Niederlande. Die geht ungefähr bis 14.30 Uhr. Dann haben wir natürlich noch anderthalb Stunden Zeit für unsere Playlist-Updates, für unseren Hit-Tipp und natürlich noch alles andere, was neu ist. Auch ein paar Classics habe ich heute dabei, vielleicht ein paar mehr aufgrund der Hitparade. Und was man auch dazu sagen muss, der neue Top-Song kommt auch wieder um kurz nach 2. Heißt wieder vollgepackt mit super toller neuer Musik. Hier ist der PuckLFM mit der Weekly Top 20 Niederland Edition. Und ich muss sagen, diese Woche ist es sogar, sehr interessant. Letzte Woche hatten wir gerade mal einen Song raus und nicht mal einen neuen, sondern einen Re-Entry drin aus dem Jahre 2008. Jetzt haben wir diese Woche gleich 4 neue Songs und das kommt überhaupt nicht häufig vor. Meistens sind es 2, manchmal sind es 3, einer ist noch auch sehr üblich, aber 4, das ist auf jeden Fall sehr nice. Heißt aber auch, dass wir uns die Woche von 4 Songs verabschieden müssen. Hier eine kleine Collage, welche Songs diese Woche nicht mehr dabei sind. Bare Minimum von Roxy Deckers raus, letzte Woche noch auf Peak 13 gewesen. Warte mal, 4 Wochen in der Liste und auf dem Peak, jetzt auf 22, es hat nicht gereicht. Dann nach 12 Wochen jetzt auch Edge of Desire raus. Der Sommer nimmt sein Ende. Edge of Desire auch letzte Woche noch auf 18, diese Woche 21. Bruno Mars auch nach 10 Wochen raus. Peak-Position war Nummer 11, jetzt ist er auf 25, letzte Woche war er noch auf 19.

0: Ja, auf jeden Fall sind das die vier Songs, die diese Woche nicht mehr dabei sind hier in der Weekly Top 20 Nederland Edition. Dafür vier neue Songs und da freue ich mich sehr, sehr drüber, weil, ja, bisschen neuer, frischer Wind. Die zwei Sommertracks sind raus. Bare Minimum hätte noch ein bisschen länger drin bleiben können, der war ja eigentlich noch ganz neu. On My Soul, ja, war auch meiner Meinung nach schon ein bisschen ausgelutscht, sorry. Der erste neue, den hören wir sofort auf Nummer 20 und ist sogar eine neue Künstlerin, die wir noch nie in der Top 20 hatten. Ich glaube, die war auch noch nie in den niederländischen Charts generell.
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0: Ja, und zwar haben wir hier Musik von Isabelle Ascher. Ja, Ascher, genauso wie Ascher, Ascher. Aber hat nichts damit zu tun. Isabelle Ascher, niederländische Künstlerin, noch relativ jung. Wir gucken mal gerade ein bisschen genauer in ihre Biografie bzw. in ihren Steckbrief rein. Sie ist gerade mal, sie ist gar nicht niederländisch. Sie kommt aus dem Vereinigten Königreich, tritt aber in der Niederlande auf. Also Eindhoven, Groningen, Amsterdam, Rotterdam. Sie ist lebend in der Niederlande, macht auch natürlich niederländische Musik, wie wir wissen. Der Song heißt Niemand will ein Popstar, ist aber tatsächlich im Vereinigten Königreich geboren. Also, so ist es nicht. Sie ist 2024, sie ist 24 Jahre alt. Mit zwei in Niederlande gezogen. Seitdem ist sie seit 16, macht sie Musik und hat schon ein paar Tracks, aber war noch nie in den Charts. Und das ist jetzt ihre erste Nummer. Sie heißt Niemand will ein Popstar. Also niemand möchte einen Popstar haben. Wahrscheinlich, weil die, ja, so abgehoben sind oder ähnliches. Auf jeden Fall ist das die erste neue Nummer und das ist ihre allererste Nummer, zum einen in der Top 20, zum anderen generell in den niederländischen Charts. Und das Gute ist, sie ist ja auch sofort hier gelandet. Letzte Woche war der Song noch nirgendwo platziert. Diese Woche ist er sofort platziert und zwar sofort in der Top 20. Also das ist natürlich auch meiner Meinung nach ein sehr, sehr krasser Flex, wenn der Song sofort platziert ist und dann auch noch bei uns in der Liste. Wow. Er kam am 11. September raus, also vor 2 Wochen, und jetzt ist er auf Platz 20. Es ist der erste von 4 Neuen und den hören wir jetzt. Es ist Isabelle Ascher mit Niemand will ein Popstar.
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0: Ja, Musik von Isabel Usher. Heißt Niemand will ein Popstar. Ganz neu. Sofort debütiert, also diese Woche sofort in den niederländischen Charts auf Platz 20 neu dazugekommen. Ist mal eine Indie-Pop-Nummer, also freut mich mal sowas wieder zu hören. Ich bin ja generell Fan von Indie-Pop. Und so ein bisschen Rock noch drin, Alternative Indie, gefällt mir sehr, sehr gut. Niemand will ein Popstar. Mal gucken, wie es da weitergeht. Isabel Usher, eine neue Künstlerin, die eigentlich schon seit, ja, seitdem sie 16 ist, Musik macht, jetzt 24 Jahre alt. In der USA, im Vereinigten Königreich geboren und jetzt ansässig in den Niederlanden und auch niederländisch am Singen. Den ersten neuen war, haben wir gerade gehört. Jetzt gibt es sofort rüber zu dem zweiten neuen. Wir haben diese Woche sogar vier. Und der zweite neue, der sollte uns dann auch schon mal ein bisschen bekannter vorkommen.
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0: Ja, und zwar haben wir hier Adela mit Ain't in LA. Und sie wurde letzte Woche predicted von mir als Song, der diese Woche dabei ist. Und wir hören, es ist richtig. Ja, Adela, eine neue Künstlerin auch, die aus der Slowakei kommt, hat damals bei der Talentshow von Cat's Eye mitgemacht, wollte eigentlich Cat's Eye Mitglied werden, wurde dann aber doch abgelehnt mit der Begründung, mach mal lieber dein Solo-Ding. Was soll ich sagen? Es hat funktioniert. Sie hat ihr Album prima rausgehauen, davor gab es auch schon ein anderes Album. Geht richtig durch die Decke und Ain't in LA ist jetzt gerade ein Welthit. Sie ist letzte Woche mit Ain't in LA noch auf 26 gewesen, gerade mal noch 3 Plätze hoch von 29 auf 26. Und diese Woche steht sie auf 19. Ich habe ihn predicted, hatte ein bisschen Angst, aber war mir eigentlich gut sicher, weil der Song echt beliebt ist und es hat auch geklappt. Der Song ist Ex-Top-Song und jetzt eben auch endlich in der Top 20 mit dabei. Und zwar der zweite neue dieser Woche auf Platz Nummer 19. Hier ist Ain't in LA.
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0: Geile Nummer, Adela mit Ain't in LA. Auf Nummer 19 auch neu dazugekommen, der zweite von 4 neuen. Davor auf Nummer 20 den ersten neuen gehört von Isabel Ascher. Niemand will ein Popstar, auch komplett neu, sofort debütiert in der Niederlande. Richtig nice, finde ich cool, dass man auch wieder niederländische Musik hier zu hören ist. Und auch Musik von Adela, die sonst auch noch nicht zu hören war. Wir machen bald weiter mit den nächsten neuen Songs. Jetzt aber erstmal auf Platz 18 ein Track, der runtergegangen ist die Woche, und zwar 3 Plätze. Die Frage ist, ob das unser schnellster Sinker sogar sein könnte. Ich habe mir das noch gar nicht genau angeguckt und es ist tatsächlich so. Wir haben diese Woche nämlich 2 schnelle Sinker, also 2 Songs, die 3 Plätze nach unten gegangen sind. Und den ersten davon, den gibt es jetzt hier auf Nummer 18. Und zwar ist der Back-to-Back-Schnellzersinker sogar. Rutger von Barneveld, Schwule Sommernachten. Letzte Woche ist er ganze 7 Plätze runter, von Nummer 8 auf 15 und Schnellzersinker. Und jetzt nochmal mit der Schnellzersinker mit 3 Plätze minus 15 wird 18. Das liegt natürlich daran, dass der Sommer jetzt auch vorbei ist. Die schwulen Sommernachten gibt es nicht mehr, die sind jetzt kalt. Dafür ist es tagsüber wieder ein bisschen wärmer. Wir haben tatsächlich momentan wieder Temperaturen bis zu 30 Grad, das ist eigentlich nice.
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Philo Latet Löken. Alain Jai haben wir gerade gehört, auf Nummer 17 schon wieder. Er ist mittlerweile 3 Wochen am Start hier in der Weekly Top 20 Nederland Edition. Und diese 3 Wochen auch auf 17, also auf 17 gestartet und da jetzt erstmal 3 Wochen sitzen geblieben. Ist natürlich auch die Peak-Position Philo Latet Löken. Mal gucken, ob es da noch weitergeht. Ich fand tatsächlich Leinchen damals geiler, aber ich finde trotzdem den Vibe, den gibt es schon. Davor den ersten von 2 schnellsten Sinkern gehört, mit 3 Plätzen minus, sogar Back-to-Back schnellster Sinker. Zwule Sommernachten, Rüdger von Barneveld, letzte Woche 8 auf 15, diese Woche 15 auf 18. Ist aber auch ehrlich gesagt schon ein paar Wöchlein dabei. Und 3 Wochen Peak Silber und eine Bronzewoche auch noch mit drin. Ist insgesamt 14 Wochen jetzt schon am Start hier bei uns in der Weekly Top 20 Nederland Edition. Ja, auf Nummer 16 befindet sich der 3. von 4 neuen Tracks diese Woche. Und der ist doch auch noch ein bisschen sommerlich, zumindest ist er in unserer Sommerplaylist zu finden. Aber ich würde so sagen, Spätsommer, fast schon Herbstsound. Neu!

0: Ja, und zwar haben wir momentan echt kurze Songs in der Top 20. Gerade Alain Yai nur 2 Minuten lang gewesen. Michiko, den wir jetzt hier hören, DJ Goja auch nur 1,57, also quasi auch 2 Minuten. Er findet sich gerade fast überall in den Charts, auch Europa und weltweit. Zumindest bei uns in Deutschland ist er auch in der Top 20 zu finden, soweit ich weiß, auf Nummer 12. Letzte Woche in den Niederlanden, wie bereits schon erwähnt, war das hier der Song der Woche. Deswegen haben wir den letzte Woche auch in der halben Stunde neue Musik gehört. Und diese Woche hat es schon gereicht für die Top 20. Er ist letzte Woche auf 37 debütiert und diese Woche auf Nummer 16. Bedeutet, er ist 21 Plätze hochgestiegen. Was wirklich krass ist. Bedeutet, der Song ist absolut der schnellste Steiger in den gesamten niederländischen Charts die Woche und jetzt auch mit dabei in den oberen 20. Auf Nummer 16 finde ich sehr, sehr nice. Es gibt noch eine Variante zusammen mit Jason Derulo und Melody. Die ist, glaube ich, ein paar Sekündchen länger. Und da wird halt ein bisschen mehr gesungen von unserem lieben Jason Derulo. Aber der Song hier, die Variante, ist das Original. Und die habe ich jetzt am Start. Die hören wir jetzt auf Nummer 16. Es ist der dritte von 4 neuen Songs. Den höchsten neuen Stieg hören wir auch gleich. Der lässt auch nicht lange auf sich warten. Aber ich muss sagen, diese Woche echt, echt nice, weil es 4 neue Songs gibt. Das ist Platz 16. Das ist DJ Goja mit Michiko.
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0: Gefühl, die Songs sind heute sehr kurz. Kingdom of 4 von Cameron Whitcomb, diese Woche auf Nummer 15. Geht nochmal einen Platz nach unten. Letzte Woche ist er auf 14 gewesen, diese Woche steht er auf 15. Es ist der Woche Nummer 12. Ich liebe den Song auch so sehr. Ist, glaube ich, auch einer meiner meistgehörten dieses Jahr auf Spotify privat. Kingdom of 4 von Cameron Whitcomb, auch sehr, sehr nice. Davor Michiko von DJ Goya. Ja, der war sehr kurz. Auch nur 2 Minuten. Ist der 3. von 4 Neuen auf Nummer 16. Jetzt kommen wir zum letzten Neuen, den höchsten Neueinstieg. Der befindet sich die Woche auf Nummer 14. Und wisst ihr, was wir lange nicht mehr hatten? Also, beziehungsweise, naja, wenn man jetzt Alain Jai weglässt, hatten wir lange keinen Hip-Hop-Song mehr in den niederländischen Charts. Und ändert sich heute. Da ist nämlich wieder was gekommen. Und zwar Hip-Hop so hundertprozentig nicht. 4 Namen, die wir kennen. 3 Namen, die wir kennen. Davon 2, die schon in der Playlist sind. Einer noch nicht, der war aber dieses Jahr schon mal in der Liste.
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0: Und hier bin ich tatsächlich am meisten jetzt gespannt. Das ist der höchste Neuanstieg auf Nummer 14. Genauso wie bei Isabel Ascher haben wir hier den Fall, dass der Song sofort debütiert ist. Er kam letzte Woche erst raus. Letzte Woche am New Music Friday war der Song brandneu. Und was soll ich sagen? Jetzt ist er sofort in den niederländischen Charts bei uns in der Top 20 auf Nummer 14 gestartet. Wen haben wir hier am Start? Wir haben den Qulas. Qulas haben wir Anfang des Jahres schon mal gehabt mit Wawasje. Das war ein Rap-Edit von Rihanna's Where Have You Been. Auch auf der Nummer hier drauf sind Antone. Antone haben wir mehrmals in der Playlist bei uns fest mit drin, unter anderem mit Hallo Blindelings und Toothed Ain't For My auch Anfang des Jahres gehört. Liebe ich auch sehr. Und Boof. Boof kennen wir unter anderem auch von der Weekly Top 20 Niederlande Edition und einem Song zusammen mit Fleming, Champions League, ist auch bei uns in der Playlist mit drin. Die neue Nummer heißt 100 Tränen, also 100 Tränen, ist letzte Woche rausgekommen und ist jetzt sofort dabei auf Nummer 14. Ich bin echt mal gespannt, was daraus wird. Ich hoffe, das wird ein Top 10 Song, weil er gefällt mir total gut. Qulas, Antone und Boof. 100 Tränen, der höchste Neuanstieg auf Nummer 14.
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0: Tank. Ja, genau. Another mit 54 Ultra. Das war der schnellste Sinker, der zweite von denen. Talk to you. Wir haben zwei schnellste Sinker, wie gesagt, schon. Einmal haben wir gehört auf der Nummer 18, Zule Sommernachten, Rüttger von Barnefeld, Sommersong, drei Plätze runter von 15 auf 18. Dasselbe geht jetzt hier auch, drei Plätze runter von Nummer 10 auf 13, Talk to You Never und 54 Ultra. Heißt im Umkehrschluss aber auch, dass wir diese Woche einen neuen Song schon mal in der Top 10 haben, weil Talk to You, wie gesagt, von 10 auf 13 runter ist. Wir hatten Talk to You zwei Wochen lang auf Peak Silber. Zwei Silbermedaillen, eine Bronzemedaille war auch noch drin. Der Song war sehr, sehr, sehr, sehr lange auf in der Top 5. Aber jetzt langsam ist es vorbei. Davor noch gehört den höchsten neuen Stieg der Woche. Der kommt von Q-Liss mit Antone und Boof. 100 Tranen. Und ich muss sagen, der gefällt mir sehr, sehr gut. Ist sehr, sehr cool. Freut mich. Jetzt auf Nummer 12 haben wir Musik von Cat's Eye. Da befindet sich Animal. Es ist die Woche Nummer 8 für den Track. Und er bleibt diese Woche stehen. Und zwar auf der Nummer 12. Letzte Woche ist er von der 9 auf die 12 runter. Jetzt bleibt er da diese Woche erstmal stehen. Mal gucken, wie es nächste Woche weitergeht.
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0: nun zu Platz 11. Das ist der schnellste Steiger dieser Woche. Der Re-Entry von letzter Woche ist So Incredible von Ilse de Lange. Der Song ist letzte Woche auf 16 als Re-Entry zurückgekommen nach, ja, keine Ahnung, 18 Jahren von 2008. Jetzt geht er 5 Plätze hoch von 16 auf 11 und ist diese Woche der schnellste Steiger der Woche.
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0: Gibt so ein bisschen Dolly Parton-Vibes, muss ich sagen. Ilse DeLange, So Incredible. Letzte Woche der einzige Song, der ja neu in der Top 20 war, aber eigentlich ist er ja nicht neu. Als Re-Entry kam er letzte Woche auf 16 zurück. Nach, ja, 18 Jahren tatsächlich, muss er dazu sagen. Denn 2008 war das allerletzte Mal, dass So Incredible in der Liste mit dabei war. 2008, dann Pause. Letzte Woche 16, diese Woche 11. 5 Plätze nach oben. Heißt, der schnellste Steiger dieser Woche war auf jeden Fall dieser Song. So Incredible gefällt mir sehr, sehr gut. Hoffentlich ist er nächste Woche auch in der Top 10 mit dabei. Davor noch Cat's Eye gehört mit Animal. Der bleibt diese Woche stehen auf Nummer 12. So Leute, wir haben die erste Hälfte der Liste geschafft. Die Top 10 steht jetzt an. Diese Woche einen neuen Song dort. Welcher das ist, erfahren wir gleich. Erstmal gibt es Somber, er geht wieder runter. Letzte Woche ist er noch von 10 auf Peak 9 hoch. Jetzt geht er da wieder einen Platz nach unten. Von Peak 9 geht es wieder zurück auf Nummer 10.
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0: Und zwar mit seiner neuesten Nummer, die im Radio rauf und runter gespielt wird. Und zwar My Body Isn't Ready.

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0: Die Nachrichten um 14 Uhr. Guten Tag. Fangen wir an mit dem ersten Thema. Sondierungsdetails aus Sachsen-Anhalt. AfD und BSW in Sachsen-Anhalt verhandeln in ihren Sondierungen laut der Mitteldeutschen Zeitung über die Zukunft des MDR. Demnach sollen sie in den nächsten Wochen ausloten, ob ihre Ziele für den öffentlich-rechtlichen Sender zusammenpassen. Beim Thema Corona-Aufarbeitung sollen sich beide Parteien schon einig sein. Sie fordern einen Untersuchungsausschuss im Landtag, um das Verhalten der Behörden an der Pandemie zu überprüfen. SPD blockiert erstmal Pflegereform. Die SPD will bei der Pflegereform nachverhandeln. Laut dem ARD-Hauptstadtstudio begründet das Generalsekretär Klüssendorf mit massiven Kürzungen, die Pflegebedürftigen und ihren Angehörigen drohten. Er fordert unter anderem, die Eigenanteile in der Pflege zu begrenzen. Die Bundesregierung wollte die Reform eigentlich kommenden Mittwoch beschließen. In der gesetzlichen Pflegeversicherung haben allein im ersten Halbjahr dieses Jahres 770 Millionen Euro gefehlt. Sperrungen wegen des Berlin-Marathons. Am Marathonwochenende ist in Berlin mit erheblichen Verkehrsbehinderungen zu rechnen. Wegen des Skater-Marathons sind jetzt Straßen in Mitte, Tiergarten und Charlottenburg gesperrt. Bei dem Lauf morgen ist es für Autos schon ab 7 Uhr schwer, in die Innenstadt oder aus der Innenstadt zu kommen. Ein Polizeisprecher hat bei RBB 888 Autofahrer dazu aufgerufen, auch die Parkverbotszonen zu beachten. Um die Marathonstrecke freizuhalten, werden jedes Jahr hunderte Fahrzeuge abgeschleppt. Die Halter kostet das mindestens 270 Euro. Die Strafe fürs Falschparken kommt noch dazu. Für den Berlin-Marathon haben sich mehr als 56.000 Läuferinnen und Läufer angemeldet. Das waren die der Brooklyn FM Nachrichten. Die nächsten Nachrichten gibt es dann wieder um 15 Uhr für dich.
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0: Das neueste aus dem der Brooklyn FM Verkehrszentrum. Vorsicht bitte auf der A3 Köln Richtung Frankfurt zwischen Anschlussstelle Bierdorf und Dreieck Dermbach, da aktuell dichter Verkehr mit 2 Minuten Extrazeit. Dann die A48 Koblenz Richtung Dermbach zwischen Anschlussstelle Koblenz Nord und Anschlussstelle Bonndorf Neuwied, 1 Kilometer Stau plus 22 Minuten. Auf der A65 Landau Richtung Ludwigshafen zwischen Anschlussstelle Neustadt Nord Süd und Anschlussstelle Neustadt Nord, 1 Kilometer Stau, da auch 14 Minuten Extrazeit mit dabei. Dann die A65 Ludwigshafen Richtung Landau zwischen Anschlussstelle Deidesheim und Anschlussstelle Neustadt Nord, 1 Kilometer Stau mit 3 Minuten Extrazeit. Die A643 Mainz Richtung Wiesbaden zwischen Anschlussstelle Mainz-Gonsenheim und Anschlussstelle Wiesbaden-Eppelallee, 2 Kilometer Stau mit plus 5 Minuten. Die B8 Limburg Richtung Altenkirchen zwischen Amteroth und Altenkirchen-Koblenzer Straße, aktuell dichter Verkehr mit 3 Minuten Extrazeit. Auf der B9 Bonn Richtung Koblenz zwischen Sinzig-Mitte und Bad Breisig dichter Verkehr mit 3 Minuten extra Zeit. Die B37 Königstraße in Ludwigshafen Richtung Kaiserslautern zwischen Fackelrondell und Rudolf-Breitscheid-Straße aktuell dichter Verkehr mit plus 10 Minuten. Dann auf der B37 Ludwigshafen Richtung Kaiserslautern zwischen Anschlussstelle Feuerberg und Anschlussstelle Bad Dürkheim Ost dichter Verkehr plus 4 Minuten. Die B39 Hockenheim Richtung Frankenstein zwischen Anschlussstelle Neustadt an der Weinstraße Süd und Anschlussstelle Neustadt an der Weinstraße dichter Verkehr plus 4 Minuten. Die B39 Hockenheim Richtung Frankenstein, das ist dasselbe, aber stand irgendwie ein bisschen anders hier. Die B42 Bonn Richtung Koblenz zwischen Industriegebiet Rodenbach und Neuwied Mitte dichter Verkehr mit 5 Minuten Zeitverlust. In Koblenz die B42 zwischen Bendorf Süd und Waltersburg dichter Verkehr plus 3 Minuten Zeitverlust. Auf der B49 Koblenz Richtung Cochem zwischen Klotten und Moselbrücke Cochem dichter Verkehr mit 5 Minuten extra Zeit. Dann auf der B51 in Trier zwischen der Anschlussstelle B53 und Martinafeld dichter Verkehr mit 4 Minuten extra Zeit. Die B256 Neuwied Richtung Waldbröl zwischen Straßenhaus und Anschlussstelle Neuwied aktuell dichter Verkehr mit 4 Minuten extra Zeit. Die B267 Bad Neuenahr Richtung Altenahr zwischen Waldporzheim und Rech dichter Verkehr mit mindestens 5 Minuten. Dasselbe gilt in der Gegenrichtung mit 6 Minuten Zeitverlust. Auch auf der B267 Altenahr Richtung Bad Neuenahr zwischen Altenahr selbst und Maischuss dichter Verkehr plus 3 Minuten. Und dann habe ich noch eine Seite. Und zwar noch mit der Meldung auf der B413 in Bendorf Richtung Hachenburg zwischen Einmündung Dierdorf und Anschlussstelle Dierdorf dichter Verkehr mit 4 Minuten extra Zeit. Wenn ihr noch irgendwas seht, könnt ihr mir das gerne schicken. Ansonsten könnt ihr auch nochmal nachlesen auf adac.de/Verkehr. 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
0: kurz in die Sleepy Voice übergegangen.

die BFM mit dem Wetter. Meist sonnig, am Nachmittag sommerlich warm mit 22 bis 30 Grad. Ein Hoch bestimmt unser Wetter. Aus Südwesten strömt für Ende September sehr warme Luft nach Baden-Württemberg und Rheinland-Pfalz. Am Nachmittag bleibt es überwiegend sonnig. Ab und zu ziehen auch mal Schleierwolken über den Himmel. Im nördlichen Rheinland-Pfalz können die Wolken zeitweise etwas dichter werden. Die Temperatur erreicht sommerliche Spitzenwerte zwischen 22 Grad im Westerwald und knapp 30 Grad im Breisgau. Die kommende Nacht ist meist klar oder auch nur leicht bewölkt. Örtlich bildet sich etwas Nebel bei Tiefstwerten von 14 bis 3 Grad. Morgen scheint dann wieder häufig die Sonne. Vor allem nach Norden zu ziehen einige Wolken vorüber. Mit 24 bis 31 Grad wird es ungewöhnlich warm für Ende September. Auch zu Wochenbeginn extrem hohe Nachmittagstemperaturen bis zu 31 Grad. Außerdem in den Nächten wird es milder als zuletzt, dabei weiterhin trocken mit Sonne und auch einigen Wolken. Aktuell gemessen in Frankfurt 21 Grad wolkig, Freiburg 25 Grad sonnig, Kaiserslautern 23 Grad wolkig, Karlsruhe 22 Grad bedeckt, Koblenz 20 Grad leicht bewölkt und Konstanz 20 Grad sonnig. Sehr schön, um ein Spaziergängchen zu machen. Das war das Wetter. Das nächste Wetter gibt es dann wieder in einer halben Stunde für dich.

0: 14.06 Uhr 6 ist es, es wird in 5 Sekunden 14.07 Uhr, der Brooklife-Alm ist am Start mit der Weekly Top 20 Nederland Edition. Ja, die erste Stunde ist rum, heißt aber auch, dass jetzt natürlich gleich noch zwei weitere folgen. Und eine Sache ist immer ganz klar, um kurz nach 2 gibt es bei uns den neuen Top-Song und genau das wird jetzt passieren. Letzte Woche gab es den tatsächlich um kurz nach 1 an einem Sonntag, jetzt wieder richtig. Letzte Woche, wir waren deutsch im Hip-Hop. UFO 361 mit Soli und Blumengard war nie weg. Fand ich sehr cool, die Nummer, und fand ich auch cool, dass wir mal wieder was Deutsches hatten in unserem Top-Song. Dass ich mir gedacht habe, diese Woche machen wir genau dasselbe. Ich war sehr, sehr kurz davor, Taylor Swifts neuen Song Patient Zero zu nehmen, welcher ja auch jetzt gestern rauskam mit der, ja, mit quasi dem, der Encore-Version von The Life of a Showgirl. Da dachte ich mir aber, Taylor Swift kennt man eh, wird eh rauf und runter gespielt, da brauchen wir keinen Top-Song draus zu machen. Dafür habe ich gesehen, dass Hank wieder was getroppt hat. Hank kennen wir ja auch unter anderem noch von Songs wie Letzter Tag, Gänsehaut, Mitternacht, Tattoo. Wir hatten sehr viele Songs von Hank bei uns in der Playlist. Ich muss sagen, gefällt mir immer sehr, sehr gut, was der Junge macht. Es ist so eine Mischung aus Electronic, bisschen Rap, Pop. Und dieser Electronic-Stil, der ist halt wirklich einzigartig. Den hat er quasi für sich als Markenzeichen entdeckt. Die neue Nummer heißt Traum, kam gestern raus. Ich bin mal gespannt, ich habe es noch null gehört. Also wirklich, ich habe gestern die Hitparade gehört, danach nichts mehr. Und ich dachte mir, komm, wir machen mal, wir gehen komplett ins Blaue. Ich habe noch nie einen Top-Song gewählt, ohne ihn einmal zu hören, so richtig. Oder halt zu wissen, was mich da erwartet. Es könnte jetzt auch sein, dass dadurch, dass der Song Traum heißt, da jetzt irgendwas, vielleicht ist was Melancholisches ist. Wir wissen es nicht, wir werden es jetzt sehen. Hank mit Traum ist auf jeden Fall, was ab jetzt feststeht, für die komplette nächste Woche unser Song der Woche, unser der Brooklife im Top-Song. Und den hört ihr jetzt sofort.
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5: Fällt mir total gut. Traum von Hank, Top-Song in der Brooklyn FM für die gesamte nächste Woche. Ich hatte gestern einen Traum. Also, muss ich sagen, richtig nice. Ist halt wieder dieser Electronic-typische Hank-Sound, der mir sehr, sehr gefällt. Wie gesagt, diesmal kommt er ins Blaue. Ich habe überhaupt nicht gewusst, wie er klingt, aber ich muss wirklich sagen, er gefällt mir sehr gut. Traum von Hank, die gerade gehört auf der Brooklyn FM. Ja, so, wir haben jetzt 14.11 Uhr. Uns fehlen noch tatsächlich diese Woche 7 Songs. Also wir sind tatsächlich, obwohl ich die ganze Zeit mich beschwert habe, dass die Songs ja so kurz sind, haben wir tatsächlich trotzdem noch 7 Songs übrig. Sonst sind wir mal so bei 6 oder 5. Das liegt aber auch daran, dass ich heute viel über die neuen Songs mit euch reden musste. Finde ich aber auch sehr gut. Wir haben hier natürlich noch ein bisschen Zeit, bis 16 Uhr geht die Sendung. Wir hören jetzt noch die letzten 7 Songs und dann gehen wir auch noch über in die halbe Stunde neue Musik. Dementsprechend sind wir da noch gut aufgestellt. Auf Platz 7, diese Woche Stella Lefty. Sie steigt auch nochmal einen Platz wieder in die Höhe. Es ist ihre 4. Woche. Letzte Woche ist sie neu in der Top 10 gewesen mit schnellster Steiger. 14 wurde 8. Jetzt wird sie von 8 auf Peak 7 gehen. Wir haben übrigens eben noch als neuen Song in der Top 10 Boom gehört. Summer Walton und Russell. Der ist von 11 auf Peak 9 hoch. Und Jamaican Bam Bam ist 2 Plätze runter von 6 auf 8. Was vielleicht auch der Grund sein könnte, dass Stella Lefty diese Woche nochmal einen Platz nach oben gestiegen ist.

0: Ja, Silverware von Tampa City. Auf Nummer 6. Diese Woche hochgegangen. Tatsächlich sind dadurch, dass Jamaican Bam Bam von Ugel und Solto diese Woche von 6 auf 8 runter ist, die Songs ja, eins hochgegangen. Boston geht eins hoch von 8 auf 7 und Self-Aware geht also von 7 auf 8. Dafür ist halt Jamaican zwei Plätze nach unten gegangen. Der Brooklyn FM ist am Start mit der Weekly Top 20 Nederland Edition. Wir stehen kurz vor der Top 5. Also, wir sind jetzt vor der Top 5. Die wird jetzt angespielt. Neue Songs haben wir da jetzt nicht. Die Frage ist, ob die Reihenfolge diese Woche sich ändert. Könnte natürlich passieren. Wir haben diese Woche 4 neue Songs gehabt. Ich kann euch schon mal sagen, Schnellsten Steiger haben wir ja schon, den Schnellsten Sinker haben wir auch schon. Mal gucken, vielleicht haben wir ja diese Woche nach 13 Wochen Die Die mal wieder eine neue 1. Oder es wird die 14. Wir werden es sehen. Auf jeden Fall bleibt schon mal der erste Song gleich, Ella Langley, mit Choosing Texas. Der ist ja letzte Woche neu in der Top 5 gewesen, von 7 auf 5 gegangen. Diese Woche bleibt er erstmal noch ein bisschen ruhig. Country geht ja noch ab. Ich sag, es ist Herbst, bald im Herbst. Da geht er noch richtig ab. Hier ist Platz 5.
1: Wir sind ja schon bei Platz 5.

0: So ein schöner Song. Mein Lieblingssong in der Liste, glaube ich. The Great Expectation von der lieben Sienna Sparrow. Auf Nummer 4 diese Woche stehen geblieben, genauso wie auf Nummer 5 diese Woche Choosing Texas von Ella Langley stehen geblieben ist. Okay. Beide Songs im Peak, by the way. Aber auf dem Podest tut sich tatsächlich jetzt songtechnisch nichts. Also es ist noch kein neuer Song in der Top 3. Aber es ist auch nichts komplett gleich geblieben. Es ist Bewegung drin, denn The Bowser mit Magnetic geht nach 3 Wochen Silber auf Nummer 3 Bronze zurück. Er hat insgesamt jetzt 6 Silbermedaillen und 1, 2, 3, 4, 5, 6, 7, 8, 9, 10 Bronzemedaillen für Magnetic von The Bowser.
1: Platz 3, Bronze.
0: Ich bin mal gespannt, wie das weitergeht. Aber ich glaube, hier geht es auch jetzt langsam runter. Mal gucken, vielleicht haben wir diese Woche eine neue 1. Wir werden es gleich sehen.

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1: Platz 3 war das gerade, The Bowser mit Magnetic. Wir haben gerade gehört in der Weekly Top 20 Niederlande Edition. Wir machen gleich weiter, ganz kurz der Blick auf die Straßen um 2:30. Vorsicht bitte auf der A48 Koblenz Richtung Dermbach. Zwischen der Anschlussstelle Koblenz Nord und Dreieck Dermbach aktuell 2 Kilometer Stau mit plus 18 Minuten. Dann auf der A65 Landau Richtung Ludwigshafen. Zwischen Anschlussstelle Neustadt Süd und Anschlussstelle Neustadt Nord 2 Kilometer Stau mit 15 Minuten extra Zeit. Dann auf der A643 Mainz Richtung Wiesbaden. Zwischen Anschlussstelle Mainz-Mombach und Anschlussstelle Wiesbaden-Eppelallee 1 Kilometer Stau mit 3 Minuten extra Zeit. B8 Limburg Richtung Altenkirchen. Zwischen Amteroth und Altenkirchen-Koblenzer Straße aktuell dichter Verkehr mit 3 Minuten extra Zeit. B37 Ludwigshafen Richtung Kaiserslautern. Zwischen Anschlussstelle Feuerberg und Anschlussstelle Bad Dürkheim Ost dichter Verkehr mit plus 4 Minuten. Die B39 Hockenheim Richtung Frankenstein. Zwischen der Anschlussstelle Neustadt an der Weinstraße Süd und Neustadt Mitte aktuell dichter Verkehr mit 4 Minuten Zeitverlust. Auf der B42 Bonn Richtung Koblenz, zwischen Neuwied-Illig und Neuwied-Mitte dichter Verkehr mit 6 Minuten Zeitverlust. In Koblenz auf der B42 zwischen Bendorf Süd und Weitersburg aktuell dichter Verkehr plus 4 Minuten. Auf der B48 Salinstraße, Berliner Straße in Bingen Richtung Enkenbach-Alsenborne, zwischen der Rheingrafenstraße und Bad Münster am Stein-Ebernburg dichter Verkehr mit 6 Minuten extra Zeit. Die B49 Koblenz Richtung Cochem, zwischen Klotten und Moselbrücke Cochem dichter Verkehr mit 5 Minuten Zeitverlust. Die B49 Wittlich Richtung Koblenz, zwischen Cochem und Moselbrücke Cochem dichter Verkehr mit 3 Minuten extra Zeit. Die B51 in Trier, zwischen der Anschlussstelle B53 und Martinafeld dichter Verkehr mit 5 Minuten extra Zeit. Auch in Trier die B51 Bitburger Straße, zwischen der Anschlussstelle Schneidershof und der Fachhochschule Trier und der Anschlussstelle Kaiser-Wilhelm-Brücke. Aktuell dichter Verkehr mit 4 Minuten extra Zeit. Vorsicht auf der B53 Trier Richtung Cochem. Zwischen der Anschlussstelle Mülheim und Bernkastel-Kues dichter Verkehr mit 9 Minuten extra Zeit. Die B256 Neuwied Richtung Waldbröl zwischen Straßenhaus und Anschlussstelle Neuwied dichter Verkehr mit 3 Minuten extra. Auch die B256 Neuwied Richtung Waldbröl zwischen Bohnefeld und Anschlussstelle Neuwied dichter Verkehr plus 5 Minuten. Die B267 ist in Altena Richtung Bad Neuenahr zwischen Rech und Walporzheim mit dichtem Verkehr bestückt. Dasselbe gilt auch für die Gegenrichtung. Und dann noch eine Meldung hier aus der Region, und zwar auf der B413 Bendorf Richtung Hachenburg zwischen Kleinmaischeid und Anschlussstelle Dierdorf dichter Verkehr plus 6 Minuten Zeitverlust. Dasselbe gilt auch in der Gegenrichtung. Das war's vom Verkehr her. Wenn ihr noch irgendwas seht, schickt mir das gerne bei Instagram, der Proclub.fm heißen wir dort. Ansonsten eine sehr, sehr schöne Fahrt.
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1: Boah, wir haben heute echt viel Stau, muss man dazu sagen. Hier ist der Proclub.fm mit dem Wetter. Meist sonnig, am Nachmittag sommerlich warm mit 22 bis 30 Grad. Ein Hoch bestimmt unser Wetter. Aus Südwesten strömt für Ende September sehr warme Luft nach Baden-Württemberg und Rheinland-Pfalz. Am Nachmittag bleibt es überwiegend sonnig, ab und zu ziehen auch mal ein paar Schleierwolken über den Himmel. Im nördlichen Rheinland-Pfalz können die Wolken zeitweise etwas dichter werden. Die Temperatur erreicht sommerliche Spitzenwerte zwischen 22 Grad im Westerwald und knapp 30 Grad im Breisgau. Die kommende Nacht ist meist klar oder auch nur leicht bewölkt. Örtlich bildet sich etwas Nebel bei Tiefstwerten von 14 bis 3 Grad. Morgen scheint dann wieder häufig die Sonne. Vor allem nach Norden zu ziehen einige Wolken vorüber. Mit 24 bis 31 Grad wird es ungewöhnlich warm für Ende September. Auch zu Wochenbeginn extrem hohe Nachmittagstemperaturen bis zu 31 Grad. Außerdem in den Nächten milder als zuletzt, dabei weiterhin trocken mit Sonne und einigen Wolken. Aktuell in Frankfurt 23 Grad wolkig, Freiburg 25 Grad sonnig, Kaiserslautern 23 Grad wolkig, Karlsruhe 22 Grad bedeckt, Koblenz 22 Grad wolkig und in Konstanz 21 Grad sonnig. Das war das Wetter. Das nächste Wetter gibt es dann wieder in einer halben Stunde um 15 Uhr. So, 14.34 Uhr, wir haben noch zwei Songs übrig, Platz 2 und Platz 1. Außerdem kommt gleich noch die Prediction für nächste Woche. Können wir auf jeden Fall auch schon gespannt drauf sein, was das diese Woche sein wird. Wobei wir heute schon mal ganz kurz über diesen Song geredet haben. Wer jetzt natürlich aufgepasst hat bei mir, der sollte es wissen. Sagen wir es mal so. 14.35 Uhr, Platz 2. Die Frage ist, haben wir diese Woche eine neue 1 oder nicht? Die Antwort lautet Nein. Dan Teddy Swims geht einen Platz nach oben von Nummer 3 auf 2. Die letzten zwei Wochen Bronze als Peak, jetzt neuer Peak Silber. Zum ersten Mal eine Silbermedaille nach so vielen Wochen. Mr. Know-It-All diese Woche auf
0: Platz 2, Silber.

0: Eddie Swims, Mr. Know-It-All auf Nummer 2 diese Woche. Ja, hat nicht für Nummer 1 gereicht bisher, aber vielleicht ist es ja bald der Fall. Wir werden sehen, die BFM, es ist ganz kurz vor Platz Nummer 1. Ich wollte gerade eine Uhrzeit sagen, aber die bringt euch ja gar nicht weiter in dem Moment. Wir machen jetzt auch etwas, was wir ja immer kurz vor Platz 1 machen, und zwar folgendes.
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0: Ja, die Prediction für nächste Woche. Wie ihr wisst, predikten wir ja immer einen Song, bei dem ich sage, yo, der wird nächste Woche safe mit dabei sein, hier in der Weekly Top 20 Nederland Edition. Einfach quasi so eine, ja, Vorhersage, was könnte nächste Woche dabei sein. Diese Woche wieder ganz schön Fantasie. Letzte Woche habe ich diesen Song predicted und das war auch ganz gut. Adela mit Ain't in LA.

0: Ja, auf jeden Fall ist der Song diese Woche drin gewesen, wie wir auch gerade gehört haben. Und ja, 14.40 Uhr jetzt. Wir haben eine neue Prediction am Start. Es ist heute ein bisschen schwer gefallen. Von 21 bis 27, bis 28 sogar, haben wir Songs, die alle schon entweder drin waren oder nicht mehr predicted werden dürfen. Die 29 ist mir noch zu heikel, da will ich noch ein bisschen warten. Auf der 34 ist ein Song, da könnte ich mir vielleicht vorstellen, dass es soweit wäre, dass es bald kommt. Aber ich bin mir nicht hundertprozentig sicher. Deswegen habe ich dann doch lieber Taylor Swift genommen. Ich habe euch ja gesagt, Patient Zero von Taylor Swift ist heute rausgekommen, beziehungsweise gestern. Wäre auch fast Top-Song geworden, aber nein, wir haben uns ja jetzt für Hank und Traum entschieden. Dafür können wir halt jetzt Patient Zero predicten. Wäre er nämlich Top-Song gewesen, wäre die Prediction wahrscheinlich nicht geglückt, weil wir ja die Songs alle in derselben Stunde spielen und das wir eigentlich verhindern wollen. Haben wir zwar damals bei The Life of a Showgirl, The Fate of Ophelia auch gemacht, aber das ist ja was anderes. Patient Zero heißt die neue Nummer von Taylor Swift, kam gestern raus und es könnte sein, dass es genauso wie bei allen Taylor Swift-Songs so ist, dass der Song in der Top 20 startet. Da es aber nur eine Encore-Version ist und ich schon gehört habe, dass der selbst bei den Swifties so ein bisschen als langweilig abgestimmt wird, bin ich ein bisschen skeptisch, aber wir machen es jetzt trotzdem. Patient Zero von Taylor Swift ist in der Niederlande der Song der Woche und zwar auf fast allen Radiosendern. Und deswegen hoffe ich einfach, dass Patient Zero von Taylor Swift nächste Woche schon in der Weekly Top 20 Niederland Edition starten wird. Dementsprechend ist das für diese Woche meine Prediction für nächste Woche.
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Ja, es hätte auch Top-Song sein können. Ich finde die Nummer eigentlich ganz schön, aber ich finde den Song von Hank cooler. Dementsprechend aber trotzdem jetzt Prediction, weil ist doch der typische Taylor Swift-Style. Ich bin halt immer noch ein bisschen skeptisch, weil halt I Knew It, I Knew You von Taylor Swift eine Woche drin war und das auch sehr lange gedauert hat, bis der in die Top 20 kam. Das war aber auch ein Country-Song und ein Song von einem Film. Das hier ist ja jetzt wieder ein typischer Taylor Swift-Song, der in die Richtung geht, ja, The Life of a Showgirl. Ist ja auch eigentlich die Encore-Version, gehört ja noch zu dem Album dazu, wo auch The Fate of Ophelia, Opalite oder Elizabeth Taylor zum Beispiel drin sind. Mal gucken, wie das so wird. Ich hoffe, dass der Song nächste Woche mit dabei ist. Wenn es nächste Woche die Bangs Hitters und Robert von Heimat sind, dann wirklich Hut ab. Hätte ich auch sagen können, aber ich wollte lieber Taylor Swift jetzt spielen. Vielleicht wird auch nächste Woche gar nichts dazu kommen, weil wir diese Woche 4 hatten. Mal gucken, wir werden sehen. Die BFM, 14.46 Uhr. Wir haben 19 Songs gehört, Platz 20 bis Platz 2. Die Prediction lief auch schon, das heißt, wir sind jetzt quasi freigestellt, unsere Nummer 1 zu hören. Die hören wir sofort nach der Top 5 in Schnellzusammenfassung und die gibt es jetzt. Auf Nummer 5 weiterhin zum zweiten Mal jetzt Ella Langley mit Choosing Texas im Peak. Dann auf Nummer 4, mein absoluter Lieblingssong momentan, Sienna Spyro. Great Expectation bleibt auch erstmal stehen in seinem Peak. Aber ich hoffe, da geht bald noch das Podest.

Nummer 3, ein Platz runtergegangen von der 2 auf die 3, Magnetic von The Bowser. Vielleicht macht er ja nächste Woche Platz für Sienna. Und auf Nummer 2 zum ersten Mal Silber für Teddy Swims, Mr. Know-It-All, schon so lange mit dabei. Und nach 2 Wochen Bronze will er sich sogar noch die Silbermedaille holen. Vielleicht ist er

0: Let's go! Die Nummer 1 zum 14. Mal wohl bemerkt. Junge, 14 Wochen, die auf Nummer 1. Bei uns in Deutschland sind es 13. Ich bin nämlich auch auf 1 weiterhin. Die ist auch krass. Und eigentlich ist ja die WM schon längst vorbei. Der Song sollte gar nicht mehr auf der 1 sein. Ist er aber trotzdem noch. Wow. Noch 4 Wochen? Und dann ist der Rekord gleichgestellt. Der längste Song, der jemals in der niederländischen Chartsgeschichte seit 1960 an Nummer 1 war Harry Styles mit As It Was 18 Wochen. Dann gibt es noch mit 17 Wochen, glaube ich, Die With A Smile. Und jetzt sind wir hier schon bei Die mit 14 Wochen. Wir kommen langsam in die Richtung. Ich weiß nicht, ob Mr. Know It All es schaffen kann, den Song hier noch zu überholen. Vor allen Dingen, weil er halt auch schon so alt ist. Mich wundert es halt, dass er wirklich noch so hoch kommt. Wäre lustig für Shakira und Burna Boy. Ich würde es aber mehr fühlen, wenn Sienna Spyro oder Ella Langley sich die Platzierung holen. Oder doch ein komplett anderer Song. Vielleicht ist ja auch nächste Woche Taylor Swift auf der 1. Das fände ich ja auch total witzig. Oder der neue Song von Qless, Antone und Booth. Alles ist möglich. Leute, wir freuen uns auf nächste Woche. Da gibt es nämlich die nächste Weekly Top 20 Nederland Edition. Wir haben aber jetzt auch noch ein bisschen Zeit für neue Musik. Deswegen gehen wir jetzt in die halbe Stunde, beziehungsweise mittlerweile Stunde neue Musik. Unsere Chartshow. Und 14.53 Uhr haben wir. Jetzt haben wir diese Woche 3 Playlist-Updates. 2 neue Songs, einen etwas älteren Song. Die hören wir heute natürlich im Laufe der Sendung. Was hören wir denn als erstes? Ich habe da schon eine Idee. Und zwar neue Musik von Ray. Ja, Ray hat neue Musik gedroppt. Irgendwie nicht so mitbekommen. Liegt daran, dass der Song nicht ganz neu ist. Anfang des Jahres kam ja das Album raus. This Album May Contain Hope. Unter anderem mit den Tracks Where's My Husband, Click Clack, Symphony, Nightingale Lane, viele Songs, die wir kennen. Aber Joy war da auch drauf, war aber bisher nicht bekannt. Joy hat aber jetzt ein Musikvideo bekommen und jetzt ist der Song auch nochmal als Single veröffentlicht worden und ja, jetzt geht's ab. Viral geht der Song und auch ein bisschen in den Spotify-Charts nach oben. Und ich finde ihn sehr, sehr cool, weil das ist wieder so ein typischer Ray-Song mit den... Ja, mit dem Orchester, was man sehr schön hört. Es klingt immer so ein bisschen, als wärst du in so einem, ja, in so einem Live-Orchester. Als wärst du gerade in der Elbphilharmonie oder so und hörst dir gerade so ein Orchester an. Richtig schön. Joy heißt die neue Nummer von Ray, Emma und Absolutely. Und das ist die erste von 3 Nummern, die diese Woche Playlist-Update ist.
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0: Die Nachrichten um 15 Uhr. Guten Tag. München ist der deutsche Olympiabewerber. München bewirbt sich um Olympische und Paralympischen Spiele. Die bayerische Landeshauptstadt hat sich bei einer außerordentlichen Mitgliederversammlung des Deutschen Olympischen Sportbunds gegen die Region Köln-Rhein-Ruhr durchgesetzt. München ist damit die Bewerberstadt für die Spiele 2036, 40 oder auch 44. Berlin hatte sich nach dem Wahlsieg der Linken kurzfristig aus dem Bewerberrennen zurückgezogen. Papstmesse auf den Champs-Élysées. Auf den Champs-Élysées in Paris haben sich hunderttausende Menschen versammelt, um einer Messe des Papstes beizuwohnen. Mehr als 600.000 registrierte Teilnehmer werden erwartet. Papst Leo XIV. Hält sich seit gestern zu einem viertägigen Besuch in Frankreich auf. Bei einer Rede am Sitz der UN-Kulturorganisation UNESCO hatte er gestern die globale politische Führung kritisiert und wiederholt von den Gefahren der künstlichen Intelligenz gewarnt. Das waren die der ProCLIVE M-Nachrichten. Die nächsten Nachrichten gibt es dann wieder um 16 Uhr von den Kollegen von Laut FM.
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0: Ja, das Neueste aus dem der ProCLIVE M-Verkehrszentrum, das habe ich jetzt für euch. Vorsicht bitte auf der A48 Koblenz Richtung Dernbach, sich eine Anschlussstelle Koblenz Nord, eine Anschlussstelle Hörgrenzhausen, aktuell 2 Kilometer Stau mit plus 19 Minuten. Die A61 Speyer Richtung Koblenz, zwischen Kreuz Mutterstadt und Kreuz Frankenthal, 1 Kilometer stockender Verkehr plus 2 Minuten. Die A65 Landau Richtung Ludwigshafen, zwischen Anschlussstelle Neustadt Süd und Anschlussstelle Neustadt Nord, 2 Kilometer Stau mit 14 Minuten Extrazeit. Auf der A65 Ludwigshafen Richtung Landau zwischen Anschlussstelle Deidesheim und Anschlussstelle Neustadt Nord. Dichter Verkehr mit 2 Minuten extra Zeit. Dann auf der A643 Mainz Richtung Wiesbaden zwischen Anschlussstelle Mainz-Gonsenheim und Schiersteiner Kreuz 2 Kilometer Stau mit 5 Minuten extra Zeit. Die B8 Limburg Richtung Altenkirchen zwischen Amteroth und Altenkirchen Koblenzer Straße. Dichter Verkehr mit 3 Minuten Zeitverlust. Auf der B39 Frankenstein Richtung Hockenheim zwischen Anschlussstelle Speyer Süd und Hockenheim Talhaus, da dichter Verkehr mit 5 Minuten extra Zeit. Die B42 Bonn Richtung Koblenz zwischen Industriegebiet Rodenbach und Neuwied Mitte, dichter Verkehr mit 4 Minuten extra Zeit. In Koblenz selbst auch die 42 zwischen Bendorf Süd und Weitersburg, dichter Verkehr mit 5 Minuten extra Zeit. Die B42 Koblenz Richtung Bonn zwischen Anschlussstelle Neuwied und Neuwied Mitte, aktuell dichter Verkehr mit 4 Minuten Zeitverlust. Dann auf der B48 Salinenstraße und Berliner Straße in Bingen Richtung Enkenbach-Alsenborn zwischen der Rheingrafenstraße und Bad Münster am Stein Ebernburg, dichter Verkehr mit 6 Minuten plus. Machen wir weiter mit der B49 Koblenz Richtung Cochem zwischen Klotten und Moselbrücke Cochem, dichter Verkehr mit 5 Minuten extra Zeit. B49 Wittlich Richtung Koblenz zwischen Cochem und Moselbrücke Cochem, aktuell dichter Verkehr mit plus 5 Minuten. Die B49 Koblenz Richtung Wittlich zwischen Anschlussstelle Pommern am Kapellenberg und Cochem selbst, dichter Verkehr plus 8 Minuten. Die B49 Wittlich Richtung Koblenz zwischen Cochem und Moselbrücke Cochem, dichter Verkehr mit plus 6 Minuten. Die B51 in Trier zwischen Anschlussstelle B53 und Martinafeld, aktuell dichter Verkehr mit 3 Minuten extra Zeit. In Trier auch die 51 Bitburger Straße zwischen Anschlussstelle Schneidershof Fachhochschule Trier und Anschlussstelle Kaiser-Wilhelm-Brücke, aktuell dichter Verkehr mit 4 Minuten Zeitverlust. Und zu guter Letzt noch die B51 Saarbrücken Richtung Trier zwischen Serrig und Saarburg, dichter Verkehr mit plus 3 Minuten Zeitverlust. Das war's vom Verkehr. 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
0: So, jetzt nochmal kurz das Wetter. Meist sonnig wird's, am Nachmittag auch sommerlich warm mit 22 bis 30 Grad. Ein Hoch bestimmt unser Wetter. Aus Südwesten strömt für Ende September sehr warme Luft nach Baden-Württemberg und Rheinland-Pfalz. Am Nachmittag bleibt es überwiegend sonnig. Ab und zu ziehen auch mal ein paar Schleierwolken über den Himmel. Im nördlichen

0: In Rheinland-Pfalz können die Wolken zeitweise etwas dichter werden. Die Temperatur erreicht sommerliche Spitzenwerte zwischen 22 Grad im Westerwald und knapp 30 Grad im Breisgau. Die kommende Nacht ist meist klar oder auch nur leicht bewölkt. Örtlich bildet sich Nebel bei Tiefstwerten von 14 bis 3 Grad. Morgen scheint dann wieder häufig die Sonne. Vor allem nach Norden zu ziehen einige Wolken vorüber. Mit 24 bis 31 Grad wird es ungewöhnlich warm für Ende September. Auch zu Wochenbeginn extrem hohe Nachmittagstemperaturen bis zu 31 Grad. Außerdem in den Nächten wird es auch milder als zuletzt. Dabei weiterhin trocken mit Sonne und einigen Wolken. Aktuell in Frankfurt 23 Grad wolkig, Freiburg 26 Grad sonnig, Kaiserslautern 25 Grad wolkig, Karlsruhe 24 Grad wolkig, Koblenz 22 Grad wolkig und in Konstanz 22 Grad sonnig. Das war das Wetter. Das nächste Wetter dann auch wieder in einer Stunde mit den News um 16 Uhr von Laut FM. Puh, und jetzt muss ich erstmal durchatmen, ey. Ich habe so viel am Stück gerade geredet.
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0: Sehr viel auf den Straßen los. Wir haben aber die perfekte Musik dafür. Noch eine Stunde ganz viel neue Musik, angefangen mit Elderbrook und Bob Moses, Inner Light.

0: Ja, auch ein Banger, muss man einfach sagen. Von Jan Blind, von den Helden, beziehungsweise wir sind Helden. Ich finde den Song super. Also wirklich, der ist ja immer noch bei uns in Deutschland, glaube ich, Top 3. Ich glaube 3 oder 4 mittlerweile. Ich glaube, er wurde sogar einen Platz runtergekickt wieder. Letzte Woche war er auf jeden Fall 3. Und er gefällt mir immer noch sehr, sehr gut. Ist sogar in der SWR1-Hitparade drin gewesen, nur wegen dem aktuellen Hype. Und man muss schon sagen, da hat Mali auf jeden Fall gekocht. Also danke, Mali, dass du uns diesen wunderschönen Song wieder so groß gemacht hast, dass der jetzt wieder so schön im Radio läuft. Also ich muss wirklich sagen, von hier an Blind ist ein Hit. Und das hat er sich auch auf jeden Fall verdient, dass der hier wieder so drin ist. Es ist 3:15, bedeutet, hier gibt es wieder unseren Hit-Tipp. Wie ihr wisst, haben wir immer auf der ProClef.fm so einen Hit-Tipp bei einem, ja, einfach einen Song aus dem New Music Friday rausgepickt. Also ich habe mir gedacht, habe mal reingeguckt, was so rauskam. Und ein Song, da dachte ich mir, komm, das könnte ein Hit werden. Deswegen wird es mein Tipp, dass der Song bald ein Hit wird. Unser Hit-Tipp kommt diese Woche von Dasha. Wir kennen sie von Not At This Party und Austin und auch ein paar anderen Country-Tracks. Sie ist zurück mit einer neuen Nummer, heißt 82 Chevy. Sitzt auch tatsächlich in diesem Wagen drin auf dem Albumcover. Mal gucken, wie es klingt. Ich bin sehr gespannt. Ich finde ja generell immer irgendwie Country ganz cool. Vor allem haben wir ja auch da so ein bisschen gerade eben von hier an Blind auch welche so kleine Etappen Country drin gehabt. Auch natürlich Ella Langley gerade. Wen haben wir noch? Stella Lefty und so weiter. Viel Country momentan wieder am Hören. Und mal gucken, vielleicht ist ja Dasha bald auch wieder einer der großen Songs. Mit 82 Chevy kam heute raus und wir hören einfach mal rein.
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letzter Song, ich feiere ihn richtig. Shania Twain mit That You're Still The One. Ist zwar nicht neu, leider. Ist leider nur ein Remix, aber doch gelungen. Shania Twain, You're Still The One im Z-Remix als Candy Crush-Version. Geil. Gerade gehört ihr auf der Brooklyn FM. Davor noch der Top-Song von letzter Woche. Das war Vani Weg von UFO361, Sodi und Blumengarten. Den neuen Top-Song von Hank. Den hören wir gleich auch nochmal hier ungefähr in 10 Minuten auf der Brooklyn FM. Jetzt kommen wir aber erstmal zum zweiten von drei Playlist-Updates. Wir haben diese Woche zwei neue und einen etwas älteren Song. Wir kommen jetzt zum etwas älteren Song. Der kommt von Peter Gabriel. Ein Künstler, der wirklich auch so eine krasse Geschichte hat, weil er ja auch eben schon seit so lange dabei ist, schon seit den 70ern, damals mit Genesis. Er ist Mitgründer mit Phil Collins zusammen, von Genesis eben. Und hat auch wirklich dieses Jahr ordentlich Hits drin gehabt in der Hitparade. Also ich habe ja die Woche sehr viel Hitparade gehört, wie ich schon bereits erwähnt habe. Wenn man mal ganz kurz guckt, was so die meisten Künstler sind, also Genesis ist tatsächlich auch Platz 12 von den meisten Songs in der gesamten Hitparade. Peter Gabriel auf Nummer 51. Peter Gabriel wurde sogar die Woche von einem SWR1-Redakteur quasi interviewt. Er hat sogar für SWR1 ein Interview gemacht. Und das ist wirklich krass, weil der Mann ist wirklich ein Weltstar. Ist auch schon ein bisschen älter geworden. Aber er ist immer noch mit seiner Musik in unseren Herzen. Er hat eine neue Nummer. Einigermaßen neu. 2010 kam sein Album Scratch My Back raus. Das ist halt auch schon 16 Jahre her. Und da ist die Version von Heroes drauf, die man damals bei Stranger Things gehört hat. Und die fand ich damals, weil ich auch so eine krasse Verbindung mit dieser Serie habe. Und ich einfach, das ist halt eine viel melancholischere und ja rührendere Variante von Heroes von David Bowie, ist die Version von Peter Gabriel. Und da ich diese Woche sehr viel Peter Gabriel gehört habe und ich dann wieder an diesen Song kam, musste ich ihn jetzt in die Playlist machen. Der Brooklyn FM Playlist-Update aus 2010. Peter Gabriel mit Heroes. Es geht ganz ruhig los mit der Geige und es bleibt auch etwas ruhiger. Hiernach kommt auch was Ruhigeres, aber wieder was Neueres. Alyssa Craze mit Bloodstream kommt auf die BFM. Da wünsche ich euch auch sehr viel Spaß bei. Jetzt hier, Peter Gabriel.

0: Boah, episch. So eine epische Variante von David Bowie Heroes. Neu in der Proclaimer Playlist. Jetzt Alistair Grace mit Bloodstream auf der Proclaimer FM.
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0: aus dem Jahre 2012, ein Throwback-Track auf der Brooklyn FM, Gossip, Move in the Right Direction. Das ist wirklich auch schon ein Song, wo ich sagen würde, das ist ein Song, den ich schon fast vergessen habe, dass er überhaupt existiert. Wow, also wirklich krass. Move in the Right Direction, die BFM gerade hier gehört. Eine Viertelstunde haben wir noch. Gleich gibt es nochmal Hank mit Traum, unseren Top-Song. Und wir hören auch gleich nochmal die Top 3 der Hitparade. Natürlich nicht ganz. Wir hören 3 und 2 ganz kurz und die 1 wird ausgespielt. Man kann sich natürlich schon denken, was es geworden ist. Aber ich möchte euch noch nicht zu sehr spoilern. Die BFM, es ist 15.45 Uhr jetzt genau. Und Hank ist unser Top-Song für die kommende Woche. Er hat einen Traum und dieser Traum wird wahr. Er ist Top-Song.
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Wow, geile Musik von Rose. Oder Rosé. Hier steht ja Rose, weil er das Apostroph nicht anzeigen kann. Aber eigentlich heißt sie ja Rosé. Wir kennen sie von Aperture. Jetzt hat sie eine neue Nummer, New Trick, war letzte Woche Hit-Tipp auf DBFM. Jetzt gucken wir mal ganz kurz. Ich habe die ganze letzte Woche 1140 Songs gehört. Die Hitparade von SWR1 Rheinland-Pfalz lief bei mir ununterbrochen. Und ich muss sagen, dieses Jahr wieder besonders geil. Vor allen Dingen, weil so viele neue Songs da waren und wir auch 140 Songs mehr hatten als in den letzten Jahren. Hier jetzt mal ganz kurz die Top 3 für euch. Wir hören 3 und 2 ganz kurz, ich zeige euch die ganz kurz. Und Platz 1 hören wir ausgespielt als der Brooklyn FM Throwback Track. Hier mal kurz die Top 3. Auf 3 haben wir Disturbed mit The Sound of Silence. Auch eine epische Nummer, muss man sagen. Letztes Jahr war The Sound of Silence noch auf 2, dieses Jahr sogar auf 3, also ist runtergefallen.

0: So, das sind die Songs, die diese Woche, dieses Jahr in der Hitparade 3 und 2 waren. Auf 4 war noch Led Zeppelin mit Stairway to Heaven. Auf 5 das Pulse-Lied von den anonymen Gitarristen. Auf Platz 6 John Miles mit Music. Auf Platz 7 Deep Purple, Child in Time. Platz 8 Eagles, Hotel California. Platz 9 Metallica, Nothing Else Matters. Und auf Nummer 10 noch City mit Am Fenster. Lustigerweise habe ich jeden dieser Songs hier bei uns in der wunderbaren, in der Datenbank, also könnte ich alle spielen, lustigerweise, bis auf das Pulse-Lied. Das Pulse-Lied habe ich nicht hier in der Datenbank mit drin. Aber sonst hätte ich euch auch noch die ganze Top 10 gespielt, aber da das Pulse-Lied auf 5 war, ging das leider nicht. Platz 1, hören wir trotzdem jetzt ganz durch, ist natürlich klar. Der Song, der immer Platz 1 ist, ist auch unser Throwback-Track, der Brooklife M Throwback-Track. Und zwar ist das, oh mein Gott, die goldene 1, Queen mit Bohemian Rhapsody, wie jedes Jahr.
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Eine Hymne fürs Leben. 1975 kam der Song raus. Ist jetzt 51 Jahre alt, das ist auch krass. Bohemian Rhapsody, Queen gerade hier gehört, Platz 1 in der SWR1-Hitparade, natürlich. Ja, 16:02 Uhr, wir haben noch einen Song und zwar unser letztes Playlist-Update. Wir wissen diese Woche drei Playlist-Updates, zwei neuen, einen etwas älteren. Der etwas ältere kommt von Peter Gabriel, das war Heroes, den haben wir eben um halb gehört. Dann haben wir noch gehört, ganz neu, von wem nochmal? Schon wieder vergessen. Ah, was war's? Oh Gott. Was war's? Ich hab's echt vergessen. Neu? Playlist-Update? Von Ray! Ach so, Ray, Emma und Absolutely mit Joy. Stimmt. Stimmt. Und jetzt noch Tampa City mit einer neuen Song, mit der neuen Nummer. Die haben ja zwei jetzt mittlerweile. Self-Aware war ja bisher der einzige Song, den wir ja auch noch wirklich sehr, sehr gut in den Charts haben. Jetzt ist die neue Nummer Reverse Psychology und ich finde die sogar fast schon besser, muss ich sagen. Und deswegen ist sie auch jetzt in der Brooklyn FM Playlist mit am Start. Ich hoffe, euch hat die Show wieder Spaß gemacht. Nächste Woche, Samstag, geht es dann weiter. 13 bis 16 Uhr, die der Brooklyn FM Weekly Top 20 Nederland Edition. Wie immer hier auf die BFM. So sieht es aus. Jo, macht's gut, wir sehen uns. Haut rein, vielleicht hören wir uns die Woche nochmal. Wenn, dann solltet ihr auf Instagram vorbeischauen. Der Proclef, er heißt mir dort. Da gibt es Informationen. Fast mein Mülleimer mitgenommen und jetzt den letzten Song. Und viel

mit bis ans Ende der Welt hier bei der 2010 Radio Show aus dem Jahr 2015. Und ist es vielleicht bei euch auch aktuell so, so alle so drumherum werden so langsam etwas erkältet aufgrund des Wetterwechsels. Es ist ja so langsam auch nicht mehr ganz so warm draußen, beziehungsweise tagsüber vielleicht schon und in der Sonne ist es meistens nicht auszuhalten, aber dieser Wechsel zwischen kalt und warm ist halt tatsächlich anstrengend und deswegen geht vor allen Dingen hier bei uns aktuell eine ganz schöne Erkältungswelle rum. Ist auf jeden Fall sehr anstrengend. Bei mir ist es auch so ein bisschen so Nase zu, wie das halt immer so ist im Herbst. Jetzt habe ich einen Track aus dem Jahr 2025 für euch. Sam Feld zusammen mit Sophie Stray. Cheap Champagne hier bei der 2010 Radio Show. 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

0: Sunrise Avenue mit I Help You Hate Me aus dem Jahr 2017.
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0: Und der kommt in dieser Stunde aus dem Jahr 2008 von The Killers. Human, nicer Track, dein 2010 Classics.

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2: Auf geht's in die nächste halbe Stunde hier bei der 2010 Radio Show. Gleich die neue von Madonna, vorher noch Emily Sunday.
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Lea und Linda mit Alles anders hier bei der 2010 Radio Show an eurem Samstagnachmittag. Und heute ist übrigens der Tag der Sprachen, findet jährlich am 26. September statt und wurde im Jahr 2001 durch die Initiative des Europarates in Straßburg eingeführt, um die Mehrsprachigkeit in ganz Europa zu fördern und den Menschen den Vorteil von Sprachkenntnissen bewusst zu machen. Ich meine, Englisch ist ja quasi so eine Sprache, die jeder vielleicht zumindest zu so einem gewissen Teil mit drauf haben muss, aber mir fällt auch immer wieder auf, manchmal weiß man selber dann doch nicht so richtig weiter. Oder wir hatten neulich zum Beispiel auf einem Geburtstag ein Robbie Williams-Double, der zwar deutschsprachig war, aber natürlich aufgrund seiner Show alles auf Englisch gemacht hat. Der sah wirklich 1:1 so aus und die Leute, die dort dabei waren, teilweise auch Ältere, haben vielleicht manchmal ihn nicht so ganz verstanden und dadurch sind sie vielleicht in seiner Show so richtig mitgekommen. Cool war es trotzdem, aber heute zum Tag der Sprachen ist es vielleicht ein Anlass, zumindest seine Englischkenntnisse oder auch mal andere Sprachen nochmal so ein bisschen aufzufrischen und einfach mal über den Tellerrand hinaus zu gucken, was es da alles so Schönes gibt. Jetzt habe ich auf jeden Fall einen Track aus dem Jahr 2017 für euch. Linkin Park und Ciara mit Heavy hier bei der 2010 Radio Show. I don't like my mind right now.

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0: Ocean City und MNEC mit Ready for Your Love, ein 2010 Favorite aus dem Jahr 2014. An eurem Samstagabend, gleich habe ich noch für euch Pink Panthers mit I Must Apologize. Alesso ist am Start mit Remedy und den Anfang macht jetzt aber einen Track aus dem Jahr 2023. Elia mit Life Gets Hard.
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1: Gleich 17 Uhr an eurem Samstagnachmittag. Hier ist die 2010 Radio Show mit mehr Musik der letzten Jahre und den Hits von heute. Und wir starten rein in die nächste halbe Stunde mit am Start Tayo Cruz und There She Goes aus dem Jahr 2012. Aus dem Jahr 2025 haben wir mit am Start Zartmann und Max Raabe mit Lass es gehen. Und den Anfang macht jetzt aber ein richtig geiler Track aus dem Jahr 2008. Peter Fox mit Alles neu. Ich bin's Gregor, mich gibt's auch noch oben drauf und ich würde sagen, wir starten direkt rein hier bei der 2010 Radio Show.
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Pharrell Williams mit Gust of Wind hier bei der 2010 Radio Show aus dem Jahr 2014. Und wir machen weiter mit einem Track aus dem Jahr 2021. Nicht sehr bekannt, auch die Band nicht, aber sehr coole Musik, was die Jungs machen. Future Phone heißt der Track und den gibt's jetzt hier für euch auf die Ohren bei der 2010 Radio Show in eurem Samstagnachmittag.

0: Die Chainsmokers mit Sick Boy aus dem Jahr 2018 hier bei der 2010 Radio Show.
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0: Und da habe ich jetzt einen Track aus dem Jahr 2005 für euch. Sehr schöner Song von Coldplay. Speed of Sound, dein 2010 Classics der Stunde. Jetzt zum Entspannen an eurem Samstagnachmittag.

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2: Auf geht's in die nächste halbe Stunde hier bei der 2010 Radio Show. Gleich die neue von Treya Ratings, vor aber noch Avicii.
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Schritt für Schritt von Yael aus dem Jahr 2022 hier bei der 2010 Radio Show an eurem Samstagnachmittag. Gleich noch Ed Sheeran für euch. Gibt's ja aktuell auch ein paar Schlagzeilen. Vorher aber noch Colby Kate. Stop.

0: 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Ariana Grande und Nicki Minaj mit Side to Side hier bei der Trendy 10 Radio Show. Und jetzt wird's ein bisschen härter von der Musik her, aber eher in die elektronische Richtung. Denn die nächsten Tracks kommen von Felix Jähn, No Therapy aus dem Jahr 2022. Paul Kalkbrenner mit Feed Your Head im Robin Schulz Remix ist am Start aus dem Jahr 2015. Und den Anfang macht jetzt Bad Boy von Tujamo aus dem Jahr 2025.
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1: 18 Uhr haben wir es an eurem Samstagabend. Hier ist die 2010 Radio Show mit mehr Musik der letzten Jahre und den Hits von heute. Und wir starten rein in die nächste halbe Stunde mit am Start Deichkind und Leider Geil aus dem Jahr 2014. Tiesto und Oliver Heldens hören wir gleich mit The Right Song aus dem Jahr 2016. Vorher aber die aktuelle von Maroon 5. Heroin aus dem Jahr 2026. Ich bin's Gregor, mich gibt's auch noch oben drauf und ich wünsche euch einen schönen Samstagnachmittag.
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Marlon Rudet mit New Age hier bei der 2010 Radio Show aus dem Jahr 2011. Jetzt ein Track aus dem Jahr 2025. Mark Ronson und Ray. Zu Zayn heißt er. Klingt auf jeden Fall.

0: Jay Hardway mit Wake Up hier bei der 2010 Radio Show aus dem Jahr 2018.
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0: Und er kommt in dieser Stunde aus dem Jahr 2007 von Marquez, Vayamos Compañeros.

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1: Auf geht's in die nächste halbe Stunde. Gleich die neue von David Prentice. Vor aber noch die Beck Raiders mit Shooting Stars.
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0: zusammen mit Cast und Looseless Pull Out hier bei der 2010 Radio Show aus dem Jahr 2024. Und jetzt gibt's einen Track aus dem Jahr 2015, Lost Frequencies mit Are You With Me?
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Cool, hier bei der 2010 Radio Show. Gleich der König tanzt für euch. Tom Gregory gibt's vorher mit Man Still Cries aus dem Jahr 2021. Schönen Samstagabend.

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1: 19 Uhr an eurem Samstagabend. Hier ist die 2010 Radio Show mit mehr Musik der letzten Jahre und den Hits von heute. Und wir starten rein in die nächste halbe Stunde mit am Start Jamul und Normal für mich aus dem Jahr 2021. Devon Cole ist gleich mit am Start mit Good Guy aus dem Jahr 2024. Und den Anfang macht jetzt ein Track, der uns so ein bisschen in den Urlaub versetzen soll. Naja, zumindest so ein bisschen an Sommer denken soll. Aus dem Jahr 2013 MC Fitti mit 30 Grad, davon sind wir tatsächlich weit von entfernt, aber so ein bisschen Sonne aus dem Radio ist doch immer gut. Ich bin's Gregor, mich gibt's auch noch oben drauf und ich wünsche euch einen schönen Samstagnachmittag.
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0: Katy Perry mit Dark Horse hier bei der 2010 Radio Show.
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0: Und der kommt in dieser Stunde aus dem Jahr 2004. Green Day mit Wake Me Up When September Ends. Viel Spaß.

Martin Solveig mit Do It Right aus dem Jahr 2016 hier an eurem Samstagabend bei der Trendy 10 Radio Show. Gleich noch für euch einen Klassiker aus dem Jahr 2011. David Guetta und Akon mit Sexy Bitch. Vorher aber noch Alok und Me and You. Super Rich heißt der Song. 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
1: Auf geht's in die nächste halbe Stunde hier bei der 2010 Radio Show. Gleich die neue von Ellie Oaks, vorher aber noch Philipp Dittberner.
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1: Julia Melodien mit Oldtimer hier bei der 2010 Radio Show. Gleich noch Dua Lipa, Aikuna Pop ist am Start, vorher aber noch ein bisschen Partymucke. Bingo Players zusammen mit Far East Movement, Get Up Rattle aus dem Jahr 2012.

Hip-Hop mit Clap Snap hier bei der 2010 Radio Show. Und das war's von uns für diese Woche. Wir hören uns natürlich nächsten Samstag wieder mit mehr Musik der letzten Jahre und den Hits von heute von 16 bis 20 Uhr hier bei der 2010 Radio Show. Und ein bisschen Musik habe ich noch für euch. Gleich Ariana Grande mit Seven Rings. Und ich würde sagen, ciao, ciao.

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Hallo zusammen, schön, dass ihr wieder eingeschaltet habt. Hier ist euer Heinz aus dem Studio im Norden. Ich begleite euch heute wieder durch die nächsten 2 Stunden mit meinem ganz persönlichen Musikmix. Lehnt euch zurück, lasst den Alltag kurz draußen. Wir machen es uns richtig gemütlich mit den besten Songs im Mix. Natürlich begrüße ich auch alle Hörer an den Handys, Tablets und im World Wide Web und ein herzliches Willkommen an alle an den mitgeschalteten Radios. Schön, dass ihr alle dabei seid. Wir lassen jetzt die Seele baumeln. Vorhang auf für den ersten Song im Mix. Hier ist

Ja, das war der Start in unsere Sendung mit Om. Ja, jetzt gibt es ehrlichen deutschen Pop, der einfach Generationen verbindet. Jetzt im besten Mix, das sind Pur und Ich denk an dich.

Hier von Barbados direkt auf den Thron der Popwelt. Heute habe ich für euch, und hier ist sie, die unaufhaltsame Rihanna mit Don't Stop the Music.

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Ja, und das ist Berliner Reggae Power pur. Schmeißt die Hände hoch für Seed und ihr legendäres Ding.

Ja, ja, herrlicher Song. Und jetzt gibt's vom Woodstock-Fieber bis zum Welterfolg. Hier ist der Meister an den Saiten. Hier ist Santana mit Maria Maria.

Jetzt habe ich einen Song wie einen Wegweiser durch die deutsche Popgeschichte. Xavier Naidoo und sein unvergessliches Dieser Weg.

Ja, niemand mixt Rock'n'Roll, Country und Hip-Hop so dreckig wie er. Hier ist Kid Rock mit All Summer Long.

Ja, markante Stimme, ehrliche Texte und Gänsehautgarantie. Das ist Herbert Grönemeyer mit Mensch.

Ja, laut, lustig und immer mit einer klaren Ansage. Das sind die Ärzte mit Lass sie reden.

Ja, und jetzt gibt's mehr als nur eine Band. Ein ganzes Kollektiv voller Soul und Leidenschaft. Hier sind die Söhne Mannheims.

Ja, man liebt sie oder man liebt sie heimlich, aber an ihren Hits kommt niemand vorbei. Hier ist der massive Sound von Nickelback und Rockstar.

Ja, ihr hört den Sound von der Küste. Ich bin's, Heinz, live aus dem Studio in Norden. Ja, und es geht gleich weiter. Jetzt wird es Zeit für die Momente, die man nie vergisst. Wir hören rein bei Leigh Alden mit Dein Lied.

Ja, provokant, direkt und unvergessen holen wir uns den Cool Sound von Tic Tac Toe zurück ins Radio.

Ja, die nächste Band hat das Herz am rechten Fleck und die passenden Worte für unsere tiefsten Momente. Hier sind Silvermond.

Ja, willkommen zurück, wenn ihr gerade erst dazugestoßen seid. Hier ist immer noch euer Heinz, live aus dem Studio im Norden. Die erste Stunde meines persönlichen Musikmixes ist schon wie im Flug vergangen, aber keine Sorge, wir haben noch eine volle Stunde vor uns und beginnen gleich die zweite Stunde mit den Black Eyed Peas, I Got a Feeling.

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0: Ja, meine nächste Interpretin ist das Gesicht des modernen Austropop und bringt uns seit über 20 Jahren pure Energie in die Boxen. Hier ist Christina Stürmer mit Ich lebe.
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Ja, vier Stimmen, unzählige Sprachen und ein Sound, der niemanden stillstehen lässt. Macht das Radio lauter für Culture Candela und A DJ.

So, ab zum Telefon und wir wählen die 32168 und holen uns den bayerischen Kult direkt ins Radio. Hier ist die Spider-Murphy-Gang.

Ja, aber jetzt gibt es keinen Skandal. Wir holen die Sonnencreme raus und drehen die Zeit zurück in die 80er. Hier ist der ultimative Italo-Disco-Kult. Brigaira mit Vamos a la Playa.

Ja, von der BM-Hymne bis zum globalen Chart Reset. Macht das Radio laut für die Powerfrau Shakira, whenever, wherever.

0: Ja, keiner bringt die Boxen so zum Glühen wie HB Baxter. Macht das Radio laut, hier kommt die volle Ladung Scooter. Ja, und danach gibt's wieder unseren Doppelhit.
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Ja, das war fettes Brot. Ja, egal ob Skihütte oder Strandbar, wenn dieser Beat einsetzt, bleibt keiner sitzen. Hier ist DJ Buddy mit Ab in den Norden.

Ihr macht euch bereit für geballte Frauenpower und Hooks, die man einfach nicht mehr aus dem Kopf bekommt. Hier sind die Sugar Babes mit Push the Button.

Ja, so Leute, das waren 2 Stunden Musik pur. Mein ganz persönlicher Musikmix für heute neigt sich dem Ende zu. Ich hoffe, ihr konntet den Alltag ein bisschen vergessen. Hier aus dem Studio im Norden verabschiedet sich euer Heinz. Habt noch einen tollen Tag, bleibt gesund und vor allem bleibt uns treu, egal ob im Radio, am Tablet oder im Web. Tschüss und bis zum nächsten Mal. Servus, Heinz. Ich habe noch für euch mitgebracht für den Abschluss Rednecks und die Wenger Boys.

0: Ja, ist da irgendwer, ich hoff's doch, die uns jetzt hier zuhören. Eine Stunde lang Raven Rock, hoffentlich sind ganz viele von euch da draußen im weiten Radioland. Wir spielen auch in dieser Ausgabe wieder Mashups, Remixe, Coverversionen und ganz, ganz, ganz viele neue Songs, auch von vielen deutschsprachigen Bands. Und wir haben einen Musikwunsch und ob ich den Song, der gewünscht wurde, tatsächlich spiele, da nehme ich noch Wetten an. Also, wer auch immer sich das gewünscht hat, ich verrate es noch nicht. Lass dich überraschen. So, wir machen weiter mit deutschsprachiger Musik. Was war das jetzt hier? Das war Ampex mit Ist da irgendwer? Ein Song aus dem neuen Album Kein Weg zu weit. Das ist ihr viertes Studioalbum. Erscheint jetzt gerade. Und Ampex, das ist eine vierköpfige Band aus Nordrhein-Westfalen und Hessen, 2019 gegründet. Weiter geht's mit dem Motto dieser Show Lass uns tanzen. Der aktuelle Song der Party Rocker von Faust. Das ist auch eine vierköpfige Band. Und die sind aus Trier. Und daher am Ende von Faust, dem Bandnamen, das große T, das steht für Trier und gegründet wurden sie 2022 und das ist ihr aktueller Song und die waren kürzlich auch mal im ZDF-Fernsehgarten, ja Wahnsinn. Faust mit Lass uns tanzen und wir schwingen das Bein.
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Hey, das waren jetzt zwei Mashups am Stück und das hier sogar ein mega Mashup, der hieß Girls on Parade. Zusammen genudelt hat Titus Jones, der hat das Werk gemacht. Hier unter anderem Rage Against the Machine, Kesha, The Megan's Three Stallion, Rihanna, Unverkennbar und Kellys. Und was war davor? Ein Mashup von Bill McClintock, Rat and the Temptations, Get Ready for Lack of Communication hieß das Werk. Mit dabei waren Rat und Lack of Communication und The Temptations mit Get Ready. So, jetzt machen wir wieder was Deutschsprachiges und zwar ein Song für alle, die gerne Radio hören und die gerne beim Radio arbeiten. Ja, haben wir also beide was von dem Song. Und der ist von einer neuen Band, die heißt Daventa. Deren Mitglieder sind Studenten aus Deutschland und Brasilien und die studieren im Ruhrgebiet, das ist das Gemeinsame. Und was sie machen? Sie verbinden Pop- und Schlagerelemente mit brasilianischen Einflüssen. Und mit ihrem neuen Song Guten Morgen, du da im Radio, setzen sie Radiosendern, ihren Moderatoren, Mitarbeitern und der Musik ein musikalisches Denkmal. Na, haben wir doch alle verdient, oder? Wir, die noch Radio machen und die noch Radio hören. Es gibt doch eigentlich nichts Besseres. Dankeschön, Daventa.

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0: Ein Song, bei dem man ganz klar auf den Text achten muss. Von Angela Henn und Dennis Clark. Barfuß auf der Venus. Und merkt euch mal, was die da von den Rosen, den weißen Rosen gesungen haben. Dazu kommen wir nämlich später nochmal zurück. Und was war davor? Jörg Hecker mit Tanz mit mir. Auch ein neuer Song. Jörg Hecker, Musiker aus Braunschweig, hatten wir noch nie in der Show. Und er schreibt mir, er freut sich, dass wir den Song auf unserer Playlist der aktuellen Raven Rock Ausgabe haben und kündigt schon mal exklusiv an, es wird einen Dance Remix geben von diesem Werk. Ich bin gespannt drauf und wenn das Teil gut reinhaut, dann spielen wir es in der nächsten Ausgabe, das verspreche ich dir. So, wir waren jetzt beim Stichwort Weiße Rosen angelangt und ich habe es euch verraten schon am Anfang. Wir haben einen Musikwunsch und zwar wieder mal vom Frank aus dem hohen Norden und er schreibt mir, Herr Jörn, ich habe da mal wieder einen Musikwunsch und zwar Allegro für Annemarie von Extra Breit aus dem Jahr 1981. Bei uns in der Nähe sind die nämlich letztes Wochenende aufgetreten und da lief dieser Song als Einspielmusik. Ja, was machen wir jetzt? Ich denke mal, wir machen das nicht so langweilig und spielen diesen Song, den der gute Frank hören will, denn den hat er ja erst gehört, sogar live von Extra Breit. Ich wusste gar nicht, dass sie noch gibt und dass sie auch noch auftreten. Das war nämlich eine neudeutsche Welle-Band aus den 80er Jahren, aber die größten Erfolge hatte sie zwar in der neuen deutsche Welle-Zeit und diesem neuen deutsche Welle-Sound, aber die haben ihre Wurzeln im Punk. Und das hört man auch schön aus dem nächsten Song raus und damit überrasche ich den Frank und alle anderen Hörer natürlich auch. Das ist nämlich die extra breit Spezialversion von Hildegard Knefs Song Für mich soll's rote Rosen regnen. Der hört sich eigentlich ganz anders an. Hildegard Knef, ja, eine wirklich grandiose deutsche Diva, die einzige Diva, die wir in Deutschland je hatten, würde ich sagen, mit wirklich so auf Hollywood-Niveau. Und sie singt ihren Song, der fängt so richtig schön schwungvoll an und dann klatschen extra breit da rein.
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Music, Music, Music, alles dreht sich hier um Musik. Pop-Music, genau genommen, das hatten wir davor. So, was war das jetzt hier? Das war ein Mashup von DJ D-O-M, Fashion Music hat er ihn genannt. Ganz klar dabei, Madonna mit Music und David Bowie mit Fashion. Wunderbares Werk. Und davor, das Werk war auch von D-O-M, nämlich Pop-Music. Ich habe schon gesagt, in der Ska-Version. M mit Pop-Music und The Busters mit Pop-Music. Ja, auf die Ideen muss man erstmal kommen. Wunderbar. Also D.O.M. fast immer in jeder Show mit dabei und der haut fast jeden Tag ein Mashup raus. Also schaut mal bei ihm bei Facebook oder bei YouTube dabei und abonniert die Kanäle. Da kriegt ihr fast jeden Tag einen neuen Mashup aufs Ohr. Ja, und das, was mir gefällt, spiele ich in der Show. Ja, und wenn euch was gefällt, dann schreibt mir einfach, ich sage euch gleich mal die Mailadresse, an ravenrock@online.de, ravenrock@online.de und sagt mir, das Ding gefällt mir, das kannst du doch mal spielen und dann höre ich da doch auch mal rein und packt gern auch noch ein paar Grüße mit drauf. So, wir machen weiter mit ein paar sommerlichen Klängen. Summer Vibes von Turtle Zone. Das ist das Titellied aus ihrem Debütalbum. Und ja, das ist, was ist denn Turtle Zone überhaupt? Die Schildkrötenzone. Ein neues Projekt ist das Ganze von Musikproduzent Oliver Schwarz. Und das sehe ich nicht viel schwarz, sondern eher ganz viel helles Licht. Nämlich Sunshine im Sommer mit den Summer Vibes.

wunderbares Cover des ganz bekannten Songs Islands in the Stream. Und das Werk gemacht hat DJ Jerry G. Er ist DJ, Musikproduzent und Künstler aus Norddeutschland und seit über 30 Jahren aktiv. Und wichtig sind für ihn die Melodien, sagte er mal. Great Melodies never get old. Und das stimmt natürlich, denn das war ja ein Welthit, Islands in the Stream. Und Stream hat übrigens nicht mit Streaming und so zu tun. Ja, denken wir an Englischunterricht zurück, gibt noch anderes. Und der ist nämlich bekannt durch Kenny Rogers und Dolly Parton und geschrieben hat ihn Barry, Robin und Maurice Gibb von den Bee Gees und das Ganze ist eine Neuauflage im modernen Dance- und Pop-Sound. So, was war davor? Wir haben ein bisschen die Summer-Hits gemacht. Davor war Alex Zind mit Summer Love, ein neuer Song des preisgekrönten deutschen Musikproduzenten und Pianisten, Komponisten und Remixers aus Frankfurt am Main. Der hat ein ziemlich breites Portfolio von Deep House bis Pop und Dance und Indie. Schon mit 6 Jahren begann er Klavier zu spielen und seine Produktionen erreichten auch schon Platz 1 der iTunes Charts und die Top 5 der Spotify Charts. Insgesamt hat er schon über 3,5 Millionen physische Tonträger verkauft, also Vinyl, CDs und so weiter. Und er arbeitet mit internationalen Künstlern wie Tone Loc, Dario G und Lee Mal zusammen. Ja, Wahnsinn. Ich hoffe, wir hören noch mehr von ihm. Alex Zins. So, wie machen wir weiter? Ach ja, ich wollte euch ja erzählen. Haha, ich war auf einem Festival. Yes, in München. Das große Open-Air-Finale von Dreams Festival-Tour in München am Königsplatz. Eine Wahnsinns-Location, wahrscheinlich eine der schönsten Open-Air-Locations, die wir in Deutschland oder ich würde sogar sagen in ganz Europa haben. Und zum Abschluss hat Dream seine Freunde eingeladen, die waren dann auch mit ihm auf der Bühne, haben aber so ein bisschen schon Party gemacht, bevor er dann als großer Main-Act auf die Stage trat. Mit dabei waren unter anderem Bowser, Julian Sommer, Mia, Julia und das Ganze war so eine Mischung, aber wer ihn kennt, für den ist keine Überraschung, zwischen, ja, ich sag mal Dorfkirchweih, Schlagerparty, Ballermann und ja, Eurodance Revival. Und Eurodance ist kein schlechtes Stichwort, denn mit dabei war auch Blümchen, 90er-Jahre-Ikone mit ganz bekannten Songs und Herz an Herz, einer ihrer Lieblingssongs. Das war der einzige Song, den sie von ihrem eigenen Portfolio gespielt hat. Herz an Herz war sie dann auch allein auf der Bühne. Aber natürlich der Grund für ihr Dabeisein auf der Dream-Abschiedsveranstaltung war, dass sie natürlich mit Dream einen Song gemeinsam aufgenommen haben. Mit K2 heißt der. Und den spielen wir jetzt auch gleich und danach dann Herz an Herz. Und damit Dankeschön fürs Zuhören. Tschüss und bye-bye. Bis zum nächsten Mal, sagt der Jörn.

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